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2: Im Studio André Glatzel. Schönen guten Morgen. Die Pläne von Gesundheitsministerin Waken zur Pflege kommen bei vielen nicht besonders gut an. Der Spitzenverband der gesetzlichen Krankenkassen spricht von einem unausgewogenen Gesamtpaket. Mehr von Cornelius Dreger.
3: Verbandschef Oliver Blatt findet, ja, bei der Finanzsituation muss gespart werden. Allerdings würde zu viel bei den Pflegebedürftigen und Beitragszahlern abgeladen. Ähnlich sehen es auch die Caritas und der Sozialverband Deutschland. Sie sagen, es wäre ein fatales Signal, wenn die Rentenbeiträge für pflegende Angehörige gekürzt werden. Mit ihrer Reform will Waken das Milliardenloch bei der Pflegeversicherung stopfen. Gutverdiener sollen mehr in die Pflegekasse einzahlen und höhere Zuschüsse zu Heimkosten erst später greifen.
2: Der ukrainische Präsident Selenskyj will sich mit Kreml-Chef Putin treffen. In einem offenen Brief schlägt er ein Vier-Augen-Gespräch vor, um den Krieg zu beenden. Aus Moskau heißt es, Selenskyj könne jederzeit kommen. Experten halten ein Treffen für eher unwahrscheinlich. Die Züge im Fernverkehr und auch Bahnhöfe sollen sauberer werden. Um das zu erreichen, hat die Deutsche Bahn vor einigen Monaten ein Sofortprogramm gestartet. Und mittlerweile zeigt sich, die Maßnahmen wirken langsam. So sind etwa deutlich mehr Reinigungskräfte im Einsatz, sagte uns Bahnsprecher Achim Staus.
4: Das sind Kolleginnen und Kollegen, die während der Fahrt noch in den Zug kommen und von einem Bahnhof zum anderen durch den Zug gehen und reinigen. Das hat es früher in dieser Dimension nicht gegeben. Die Zahl der Unterwegsreiniger haben wir verdoppelt auf 220, die jetzt täglich im Einsatz sind.
2: Der als Maskenmann bekannte Kindermörder Martin N. ist in Frankreich zu lebenslanger Haft verurteilt worden. Es ging um den Mord an einen kleinen Jungen vor über 20 Jahren. N. sitzt bereits in Deutschland im Gefängnis, weil er drei Jungen getötet hatte. Sie waren in Schleswig-Holstein und Niedersachsen verschwunden. Der DFB will die Fußball-WM wieder nach Deutschland holen. Das berichtet die Bild. Demnach geht es um die Weltmeisterschaft 2038 oder 2042. Bislang sind das alles nur Überlegungen. Eine richtige Bewerbung gibt es noch nicht. Kommenden Donnerstag startet die WM in Nordamerika.
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5: Wolkig ist es heute Morgen und ab und zu kann auch mal ein Schauer runterkommen. Später bleibt es ein Mix aus Sonne und Wolken, dazu vereinzelt Schauer und im Norden auch kurze Gewitter möglich. Die Höchstwerte, die liegen bei 18 bis 22 Grad. Morgen dann mehr Wolken, zwischendurch Schauer und vereinzelt Gewitter, am wärmsten bis 25 Grad.

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0: Das ist aber ein schöner Anfang, oder? Ein Sonntag mit Marie. Singt Sir Cliff Richard das Ding auch in Deutsch? Und hier in der englischen Variante. The Day It Meet Marie. Na, guck mal einer an. Das war der Opener meiner Sendung, die da heißt...
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0: Nur ist er endlich da. Nur ist er endlich da. Der so lang ersehnte Tag namens Freitag. Genau. Freitag ist der Freitag der Woche, denn es geht jetzt ins Wochenende. Wir starten gemeinsam die nächsten 3 Stunden. Klapp, klapp, ist ja schon ein bisschen was weg. In den fröhlichen Wie wollte ich das eigentlich ausdrücken? Ja, siehst du, hättest du mal vorher nachgedacht. Nee, ich bin schon wieder abgelenkt. Ich gucke auf den anderen Monitor und lese andere Sachen und erzähle hier vom Pferd. Das macht man nicht. Man konzentriert sich doch da auf das, was man sagen will. Na klar, wir starten zusammen ins Wochenende. Ihr wisst, wie immer, zur vollen Stunde bei mir mit Nachrichten, Sport und Wetterbericht kompakt in der 20. Sendeminute. Ein kleiner Beitrag um 20:30 dann die Wetteraussichten und 20:50. Gucken wir, wer denn heute Geburtstag hat. Musikalischerseits, wie immer, der stete Wechsel der von deutsch gesungenen Titeln ins nicht deutsch gesungene Lager wechselt. Nicht deutsch bedeutet nicht unbedingt gleich dann noch Englisch. Nee, nicht ausschließlich. Italienisch, Schwedisch, Niederländisch habe ich bei. Ja, tatsächlich. Japanisch selbst, ne? Ja, da ist eine Menge. Französisch auch, also immer wieder schön der stete Wechsel. Das nenne ich Fairnessfilter, weil wir haben so ein tolles, schönes deutsches Kulturgut und das muss auch eine Plattform haben. Hier in der Sendung Der Morgen mit Gernot ist sie da. Montags bis Freitags live von 6 bis 9 und unlive mitten in der Nacht von 3 Uhr bis 6 Uhr immer die Wiederholung vom Vortag. Und die Freitagssendung wird Montag früh um 3 dann wiederholt. Was für eine geniale Idee. Jetzt haben wir 6 Uhr und 9 Minuten gleich. Ne? Hat er wieder so viel geschwatzt, der Kerl. 9 Minuten nach 6. Wir wenden uns nach von Cliff Richard zu Howard Carpendale. Allein bist du nie. Na, das stimmt. Der Einzige, der nicht ganz allein ist, ist mit Inga. Das stimmt schon. Und zwar, wir kennen von Gary and the Peacemakers. Peacemaker heißt er. You'll Never Walk Alone. Und die Nummer ziehen wir uns jetzt in Deutsch ein mit Howard Carpendale. Schön, dass ihr da seid und ich freue mich 2 Tage nüscht tun. Wieso? Was machst du denn die anderen 5 Tage? Na, auch nüscht.

0: Der Südafrikaner Howard Carpendale sang einen Titel von Gary and the Pacemakers. Allein bist du nie in Deutsch. 6:12, 7:03. Sir Tony Christie ist mal wieder dran und singt, ja, ich sag mal, einen Titel, der ist nicht so oft gespielt, aber er hört sich richtig toll melodisch an. Don't go down to Reno. Na bitte.
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0: immer für Wir senden immer für schwungvolle Musik, ja, ist tatsächlich ja ein Garant für tolle Musik, genau, der Sir Tony Christie. Ja? Don't go down to Reno. Was wollte ich sagen und lügen? Ja, erstmal die Uhrzeit. Die Uhrzeit wird als erstes gelogen. Nein, die ist die Wahrheit. Bei mir ist es die Wahrheit. Nur bei der Tagesschau. Da ist auch das Wetter gelogen. Richtig. 6 Uhr und 16 Minuten. Eine Minute nach 6:45. Jetzt gibt's Heino. Ah ja, guck an. Ne? Manche dachten, dieser Titel steht auf dem Index. Ne? Und wie der dann damals so gesungen wurde, dachten sie aber, Mensch, der hat aber so ein Ex-Nazi-Gedankengut. Einfach mal richtig reinhören in den Text, da ist nichts mit Nazi. Nur weil der Titel heißt, Schwarz-Braun ist die Haselnuss. Hallo, schon mal angeguckt so ein Ding, wenn das da runterfällt vom Baum? Völlig richtig beschrieben. Diese Nummer hören wir uns jetzt an. Genau so ist es. Wo ist sie? Ach, hier ist sie. Ah ja. Schieber richtig stellen.
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schöne deutsche Volksmusik von Heino. Kennen wir. Übrigens, Heino ist, ich sag's immer wieder gerne, der die meisten Tonträger in Deutschland verkauft. Ja, viele denken ja dann irgendwo gleich an Dieter Bohlen oder so oder Andrea Berg oder Lene Fischer. Ach, weit gefehlt. An diese Summen, die Heino verkauft hat, der meisten Tonträger, kommen sie bei weitem und noch lange nicht ran. Ne? Kann man aber auch irgendwo verstehen. Guck dich mal an, wie lange Heino im Geschäft ist und wie lange die anderen Jungspunde zugange sind. Ja, ist tatsächlich so. Gegen Heino haben sie keine Chance. Bei den Mädels ist es übrigens die, Vicky ist es, Vicky Leandros, ne? Da ist es bei den Mädels und bei den Herren der Schöpfung ist es Heino. Die anderen 27 Geschlechter kenne ich nicht, tut mir leid. Geht das schon wieder los? Nee, du, gerne und immer auf den Schlimme. So, wer auf die Idee gekommen ist mit den 27 Geschlechtern, der müsste mal einmal vor mir stehen. Ich glaube, mein Zwerchfell würde platzen, vermutlich. 6:22, 8 Minuten vor 6:30. Wir hören den Beitrag, na klar, den versprochenen. Und dann Hot Chocolate und Girl Crazy. Siehste, aus Eifersucht auf einen Hund verschwand Katze Fufu vor 8 Jahren. Jetzt kehrte sie triumphierend zu ihrem Frauchen nahe der sizilianischen Stadt Ragusa zurück, berichtete die italienische Zeitung Corriere della Sera am Montag. Das Timing hätte besser nicht sein können. Der einstige Rivale, der Hund, war eingeschläfert worden, weil er krank war. Fufu, die vermutlich die gesamte Zeit über in der Gegend geblieben ist, hatte den Tod des Hundes mitbekommen und entschieden, zurückzukommen und sich wieder als Herr aufzuspielen, sagte die Besitzerin Maria liebevoll.

0: Hot Chocolate, Girl Crazy, 6 Uhr und 27 Minuten in der Zwischenzeit, 3 Minuten vor 7:30. Ja, die Zeit schreitet voran. Die erste halbe Stunde ist durch meiner Sendung. Ja. Gitte Henning singt, so schön kann doch kein Mann sein. Es gibt eine Ausnahme, das ist der Typ, der hinter den beiden Mikrofonen montags bis freitags von 6 bis 9 hinein sabbelt. Und wenn er morgens im Spiegel reinguckt, da sieht er dann den schönsten Gernot. Spiel den Titel.
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0: Gitte Henning, so schön kann doch kein Mann sein, um 6 Uhr und 31 Minuten, eine Minute nach 6:30 in der Zwischenzeit. Wir wenden uns dem Wetter zu, wie immer gegen 6:30 und auch wie immer gegen 6:30 kann es ein paar Verbrauchertipps geben. Wer keine hört, hat richtig Glück, der hört nämlich sofort die Formation Sailor und Girls, Girls, Girls. Das heißt so viel wie Damen, Damen, Damen. Das stimmt nicht, Gerdo, du alter Lügenbold. Was heißt das? Baby, Baby, Baby? Immer noch falsch. Was denn? Mädchen, Mädchen, Mädchen? Ach, sah gerade noch so recht gekriegt.
1: Wolkig ist es heute Morgen und ab und zu kann auch mal ein Schauer runterkommen. Später bleibt es ein Mix aus Sonne und Wolken, dazu vereinzelt Schauer und im Norden auch kurze Gewitter möglich. Die Höchstwerte, die liegen bei 18 bis 22 Grad. Morgen dann mehr Wolken, zwischendurch Schauer und vereinzelt Gewitter, am wärmsten bis 25 Grad.

0: Frauen, Frauen, Frauen? Nein, gerne, das heißt Mädchen, Mädchen, Mädchen. Ah ja, ist ja gut, ist ja gut. Sailor! Sailor war das um 6:35, 6:37. Jetzt gibt's was Deutsches von Peter Kraus. Und zwar die berühmte Diana. Ne? Wir wissen genau, dass das Ding von Paul Anka im Original ist. Und hier mal eine deutsche Covervariante mit dem Alt-Rock'n'Roller Peter Kraus aus dem Ösiland.
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0: Genau, Peter Kraus. Conny hat das Ding auch gesungen, ne? Ich kann mich entsinnen. Ihr Lieben, am Wochenende, sprich am Sonntag, gibt's ja wieder die Sendung. Immer wieder sonntags mit Stefan Morse, ne? Ich gucke die ganz gerne, aber nicht wegen Stefan. Nein, ich bin ja heterosexuell. Sondern wegen der vielen Künstler, die da so auftreten, ne? Hier, kleiner Auszug. Joe Heindle ist wieder da, Marie Reim, Rosanna Rocci, Olaf der Flipper, da freue ich mich besonders drauf, dann die Tränkwalder, Tränkwalder, Laura Wilde, ja, auch ein Zögling von Uwe Busse, dann Marco Ventre und Band, Simone und Charlie Brunner, die habe ich schon lange nicht mehr gesehen, sind ja jetzt ein Paar privat und auch gesangsmäßig, Metropolis und Roberto Capitoni. Wer ist das denn? Sag ich euch. Der hat eine deutsche Cover-Variante gesungen von, Village People, ne? YMCA. Das Ding hat er in Deutsch geschmettert mit einem Comedy-Text. Ne? Habe ich auch schon ein paar Mal gespielt beim hier in der Sendung. Der Morgen mit Gernot. Wenn nicht, dann spiele ich ihn demnächst wieder mal und suchen mit der Hand raus. Jetzt suchen mit der Hand raus. Gernot. Die Sendung bleibt jugendfrei. Ja, sonst ist es ja die Automatik hier vom Programm. Und dann suche ich den mit dem Maus raus. Ja, es klingt etwas besser. Andi, sprich falsch, Andy Gibb und Victoria Prinzipiell, genau. Die Dame da von Dallas, ihr wisst schon, ah, genau. All I have to do is a dream. Na bitte, bitte.
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0: Na, schauen wir mal, wer hat denn am 5. Juni so Geburtstag, ja? Unter anderem dieser große Versandhandel, ja, so könnte man sagen, ne? Und zwar Josef Neckermann, ja? Der hätte heute Geburtstag gehabt, ne? Ist ja 1992 im Alter von 79 Jahren gegangen, 5. Juni 1912 geboren. Dann Kurt Edelhagen, ja, deutscher Big Band Leader, so ähnlich wie James Last, müsst ihr euch ungefähr vorstellen. 1920 geboren, der verstarb allerdings schon 1982. Heute hätte er Geburtstag gehabt. Wen gibt's noch? Ja, ich guck mal hier, sind ja etliche bei. Ja, ach, guck mal hier, der ist ja gut. Der ist gut, den werden wir mal benennen. Und zwar Werner Böhm. Wer ist das denn? Tja, deutscher Sänger und Musiker. Und jetzt wisst ihr gleich, wer es ist, nämlich hier fliegen gleich die Löcher aus dem Käse. Richtig, Gottlieb Wendehals, der ist es, ne? Auch der Ex, ja, der Ex von Mary Rose. Am 5. Juni 1941 hatte er das Licht erblickt und ist aber schon 2020 im Alter von 78 Jahren von uns gegangen. Das werden wir jetzt zum Anlass nehmen und das auch musikalisch unterstreichen. Mit einem seiner größten Hits, nein, nicht die Polonaise, sondern Herbert. Ihr wisst schon, seine Musikmaschine, ne? Mit dem Ding ist er ja aufgetreten, ne? Gottlieb Wendehals, Herbert und allen anderen Geburtstagskindern des Tages einen tollen, schönen, fröhlichen Geburtstag. Heute ist ja Freitag, könnt ihr etwas länger feiern, ne? Und trinkt einen mit für mich, ihr wisst schon, im Namen der Ortsgruppe Goldbrand.
1: Ja. Ich heiße Gottlieb Wendehals. Und was Sie jetzt hier original hören tun, ist Herbert. Herbert ist mein Rhythmusgerät. Und Herbert geht vollautomatisch. Ja, dann gute Unterhaltung.

0: Mit Applaus, den hat er sich doch verdient. Ne? Gottlieb Wendehals und Herbert um 6 Uhr und 49 Minuten in der Zwischenzeit. 4 Minuten nach 6:45. So, alle, die jetzt los müssen, auf immer Loche, die wünsche ich ein tolles Wochenende, einen schönen Start ins Wochenende hier am heutigen Freitag. Wir hören uns dann Montag wieder, denn viele, weiß ich, ich sehe das an den Zahlen, ne? An den Hörerzahlen, hören von 5 Uhr bis 7 Uhr zu, ne? Weil sich morgens so langsam fertig machen, ne? Nicht komplett die ganze Zeit, aber haben da das Radio laufen, so könnte man es ja sagen, ne? Und die müssen aber jetzt los, richtig, der Bus und wie auch immer, denn sie fangen ja bald an zu arbeiten. Einen schönen Start ins Wochenende, bis Montag. Da früh dann, ihr Lieben und alle anderen, schön artig dranbleiben, denn der liebe Gernot hat noch viel mehr Blödsinn im Kopf, den er noch loswerden will. Richtig. Jetzt gibt's erstmal musikalischerseits Gloria Gaynor und I Am What I Am. Ja, ja, ja. Disco Queen aus den schönen, längst vergangenen Disco-Zeiten. Ach, das war noch was. Ja, wie die Mädels sich noch richtig bewegen konnten auf der Tanzfläche. Heute habe ich immer das Gefühl, die haben Lineal im Kreuz.
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0: Genau, Disco-Musik forever. Hier mit Gloria Gaynor und I Am What I Am. Und das Ganze um 6 Uhr und... warte, ich hole noch zweimal Luft. 55 Minuten. 5 Minuten vor 7 haben wir es jetzt. Ihr Lieben, jetzt gibt's gleich wieder die Nachrichten, Sport und Wetterbericht, damit ihr gut informiert in den Tag kommt. Und ich würde mich dann freuen, wenn wir uns zur zweiten Stunde auch weiter hören. Bis ran an die solchen gibt's noch Brunner und Brunner, ne? Den einen Teil von Brunner und Brunner, ja. Ihr wisst ja, Charlie und Jockel Brunner, ja. Charlie ist am Wochenende zu sehen, ne? Gucken wir mal. Mit seiner Lebenspartnerin Simone. Mal sehen, was er für einen Titel singen. Ich bin echt gespannt, ja, ja, ja, die beiden. Also bei Simone würde ich ja dann auch, Gernot, du sollst aufhören zu träumen. Ja, denn du hast nicht so viel Geld. So wie der Jockel, ne? Zum Beispiel, oder der Charlie. Ach so. Ach, daran liegt es. Ja, ich weiß, die Welt ist ungerecht. Nur wer Kohle hat, kriegt die hübschen Mädels. Wer keine hat, kriegt immer Gernot. Du bist und wirst sexistisch. Spiel den Titel und halte die Klappe. Sehr schwer, sehr schwer. Bruder und Bruder, wenn du einsam bist. Bis gleich, ihr Lieben, dranbleiben.
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0: Zeit. Es ist 7 Uhr. 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
2: Im Studio André Glatzel. Schönen guten Morgen. Einigen ist es vielleicht schon aufgefallen, seit Monaten sieht man deutlich mehr Reinigungskräfte in den Fernverkehrszügen der Deutschen Bahn. Diese Maßnahme gehört zu einem Sofortprogramm für mehr Sauberkeit im ICE. Dafür nimmt die Bahn auch einiges an Geld in die Hand. DB-Sprecher Achim Stauch sagte uns:
3: Wir schauen uns natürlich genau an, ob die eingesetzten 20 Millionen in diesem Jahr reichen, ob wir das umsetzen können. Sie brauchen natürlich für so etwas auch Personal. Wir merken auch an der Kundenzufriedenheit hier schon einen Aufschwung. Aber am Ende müssen wir abrechnen, ob wir nochmal aufstocken müssen.
2: Es gibt viel Kritik an der geplanten Pflegereform von Gesundheitsministerin Wagen. In Zukunft sollen etwa Gutverdiener und Kinderlose mehr in die Pflegekasse einzahlen. Der Sozialverband Deutschland spricht von einem Spargesetz. Auch bei der Caritas und der Stiftung Patientenschutz kommen die Pläne nicht gut an. Der ukrainische Präsident Selenskyj will sich mit Kreml-Chef Putin treffen. In einem offenen Brief schlägt er ein Vier-Augen-Gespräch vor, um den Krieg zu beenden, Finn Riebesel Freundlieb berichtet.
4: Die Entscheidung liegt jetzt bei Ihnen. Es reicht mit diesem Krieg, schreibt Selenskyj an Putin. Er bietet für die Dauer der Verhandlungen einen Waffenstillstand an. Der Kreml reagierte knapp. Selenskyj könne jederzeit nach Moskau kommen. Experten halten ein Treffen derzeit aber für eher unwahrscheinlich, vor allem in Russland. Zwar wird wieder über Gespräche gesprochen, bei den zentralen Streitpunkten wie die russischen Gebietsansprüche auf den Donbass liegen beide Seiten weit auseinander.
2: Am Flughafen Frankfurt sucht die Lufthansa heute nach der Ursache für den Zwischenfall mit einem Flieger. Die Boeing 787 wird in einer Halle untersucht. Die fast neue Maschine war gestern plötzlich am Gate eingeknickt und auf die Nase gefallen. Mehrere Crewmitglieder wurden verletzt. Deutschlands WM-Gruppengegner Elfenbeinküste hat in der Vorbereitung aufs Turnier für eine Überraschung gesorgt. Im Test gegen Vize-Weltmeister Frankreich drehte die Mannschaft einen Rückstand und gewann 2:1. Bei der WM trifft Deutschland im zweiten Gruppenspiel auf die Elfenbeinküste.
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5: Mit Sonne und Wolken geht's in den Morgen und ab und zu kann auch schon mal ein Schauer runterkommen. Später am Tag bleibt's insgesamt wechselhaft. Vereinzelt sind auch kurze Gewitter drin, vor allem in Richtung Norden und in den östlichen Mittelgebirgen. Dazu klettern die Höchstwerte meist auf 18 bis 22 Grad. Morgen dann mehr Wolken und von Westen her wieder Schauer, vereinzelt Gewitter, maximal bis 25 Grad.

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0: Ricky oder Rick Nelson, never be anyone else but you. Dies war der Opener der zweiten Stunde meiner Sendung
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0: Freitag ist heute. Freitag, der 5. Juni 2026. Ihr die Sendung Der Morgen mit Gernot, die es montags bis freitags immer live gibt von 6 bis 9 Uhr und nicht live oder unlive, ja, von 3 Uhr in der Nacht bis 6 Uhr ran, immer die Wiederholung vom Vortag. Diese Sendung hier, die gibt's am Montag früh und da ist es jetzt gerade 4 Uhr Peng. Aber wir sind jetzt hier noch am Freitag und ich freue mich, dass noch Freitag ist und wir das Wochenende noch vor uns haben. Ja? Genau so ist es. Bei mir in der Sendung zur vollen Stunde immer die Nachrichten, wie sie es gehört. Und dann berichtet Radiosender, genau, nicht irgendwie, wir sind 10 Minuten früher immer auf den Punkt informiert. Ja, wir sind ja auch die Beklapptesten. So eine Sender gibt es auch tatsächlich, ne? Ja, gut, von mir aus immer um halb die Nachrichten, ja, und eine Kurzinfo oder sowas, das ist ja noch in Ordnung. Aber das nun völlig anders machen, wie es eigentlich seit Jahrzehnten gemacht wird. Ja, man muss ja vorstellen, wir müssen ja besser sein wie die anderen. Ja, ja, ist klar. Besser bekloppter, das stimmt, das ist richtig. Gerne, du aller Meckerfritze.
4: Ja, ja, wenn man so durchschaltet, was man da manchmal hört, wie sich die Radiolandschaft verändert hat, ja.
0: Die denken immer, wir können das Fahrrad neu erfinden und wir machen das mal alles anders. Ist ja denn neu und dann ist es ja gleichzeitig besser. Neu ist ja immer besser.
4: Ja, ja, ja, ja. Na ja, gut, okay. Der Glaube versetzt Berge, wisst ihr ja.
0: Zur 20. Sendeminute ein kleiner Beitrag, um halb dann das Wetter und 10 nach halb gucken wir, wer heute Geburtstag hat. Musikalischerseits wie immer der Fairnessfilter, scharf geschaltet, bedeutet, ich spiele meinen deutschsprachig gesungenen, gefolgt von einem nicht deutschsprachig gesungenen Titel. Dazwischen die aktuelle Uhrzeit, 7 Uhr und 8 Minuten, 8 Minuten nach 7. Und nach Ricky Nelson hören wir jetzt Tommy Steiner. Lass uns lieben. Ich find's schön, dass wir zusammen mit dem Kaffee kleckern. Moin, moin, ihr Lieben. Danke fürs Einschalten.

0: Genau, lass uns lieben. Tommy Steiner, ja, ich habe ihn sehr gerne im Programm, weil er auch singen kann. Ja, kann er wirklich. Auch ohne Playback. Ich weiß davon genau Bescheid. Kann er. Er kann richtig ad hoc sofort die Klampfe in der Hand und los geht's. Ne? Das kann er. Tommy Steiner, lass uns lieben. 7:12, 8:03. Johnny Ragland ist angesagt und in seine schöne Nummer und schöner Rhythmus vor allen Dingen.
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0: Schöner Takt, schöner Rhythmus. In Zaire mit Johnny Raglan hier in meiner Sendung. Der Morgen mit Gernot um 7:15, Viertel nach 7, beziehungsweise Viertel 8, auch in Fachkreisen genannt. Wir wenden uns mal wieder dem Großmeister des deutschen Schlagers zu, beziehungsweise der deutschen Musik. Leider nicht mehr unter uns, der große und unvergessene Udo Jürgens. Ich sah nur sie. Schöne Nummer.
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0: Udo Jürgens, ich sah nur Sie hier in meiner Sendung, der Morgen mit Gernot um 7.20 Uhr, 10 Minuten vor halb 8 haben wir es in der Zwischenzeit. Jetzt gibt's wie versprochen den kleinen Beitrag und dann Mucke aus den Good Old 80s mit Depeche Mode und Master and Sevens. Bitteschön.
1: Mehrere Dutzend Kaninchen haben heute eine Autobahn in den Niederlanden blockiert, wie die niederländische Nachrichtenagentur ANB berichtete. Entwischen die Tiere auf der A50 in der Nähe von Arnheim aus dem Anhänger eines Lastwagens, der eine Reifenpanne hatte. Unterstützt von Tierschützern und einem Tierarzt fingen die Feuerwehr die Kaninchen wieder ein.
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0: Die Fans von Depeche Mode, die freuen sich gerade über den Gernot, dass er da hinten nicht reingequatscht hat. Richtig. Bei allen anderen Radiosendern, egal, es ist wirklich so, tatsächlich wird der Titel nicht ausgespielt. Na, immer müssen sie hinten raufsammeln. Und dann hört man auch warum. Ja, ich war 20 Jahre DJ. Genau, das ist der Fehler. Ne? Ein Radiomoderator wird nie DJ sein. Aber, fairness halber gesagt, umgedreht auch nicht. Ne? Ein DJ ist kein Radiomoderator und ein Radiomoderator ist kein DJ. Das ist der Unterschied wie Konditor und Bäcker. Ne? Da ist ein Unterschied. Ja? Sie stellen zwar beide Backwaren her und Süßkram auch, aber guckt euch mal an, die Ware als solches. Ne? Und die ist da genauso in dieser Musikrichtung, beziehungsweise in der Unterhaltungsbranche. Ne? Ein DJ kann nicht unterhaltend sammeln. Kann er nicht. Kann er absolut nicht. Habe ich noch nie gehört. Ne? Und wenn dann auf der Titel ruft, schlimm, fürchterlich, Kopfschütteln bei mir. Und ein Moderator, ja, der spielt die Titel meistens aus und ist sehr unterhaltsam und quatscht so viel. Wie der Gernot. Ja. Jetzt gibt's was Schönes von eigentlich Middle of the Road, ja? Soleil, Soleil, kennen wir. Hören wir uns in Deutsch an. Von der charmanten Vorzeige Schweizerin Francie Jordi. Love, L'amour und Liebe. Und das Ganze um 7 Uhr und 27 Minuten, 3 Minuten vor 7:30.
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0: Ah, schöne Nummer, ne? Kennen wir, Middle of the Road, Sole Sole. Und hier in einer wunderschönen deutschen Cover-Variante mit Francis Jordi, Love, L'amour und Liebe. 7 Uhr und gleich 31 Minuten, ein paar Sekündchen fehlen noch, dann ist es eine Minute nach 7:30. Das bedeutet Halbzeit der kompletten Sendung, wie ich immer so sagen pflege, und auch Halbzeit der zweiten Stunde der Morgen mit Gernot. Wir hören jetzt die Wetteraussichten, wie immer. Und dann gibt's Peter Frampton und Show Me the Way.
1: Mit Sonne und Wolken geht's in den Morgen und ab und zu kann auch schon mal ein Schauer runterkommen. Später am Tag bleibt's insgesamt wechselhaft. Vereinzelt sind auch kurze Gewitter drin, vor allem in Richtung Norden und in den östlichen Mittelgebirgen. Dazu klettern die Höchstwerte meist auf 18 bis 22 Grad. Morgen dann mehr Wolken und von Westen her wieder Schauer, vereinzelt Gewitter, maximal bis 25 Grad.

0: Peter Frampton und Show Me The Way in meiner Sendung, der Morgen mit Gernot um 7 Uhr und 36 Minuten, 6 Minuten nach 7:30. Ibo habe ich auch immer sehr gerne im Programm, den hören wir uns jetzt an, ne? Im Original ist dieser Song, den wir jetzt gleich hören, von Colleen Carter, ne? Every Little Thing. Und auch die Niki aus dem Bayernland, ne? Immer nur mit dir, singt sie in Deutsch. Wir hören eine deutsche Cover-Variante jetzt von Ibo. Alles oder nichts.
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0: klack, klack, klack, klack, Ibo und alles oder nichts um 7:39. 9 Minuten nach 7:30. Also so ein bisschen beeilen. Wir wenden uns gleich den Geburtstagskindern des Tages zu. Zuvor kriegen wir noch einen rein. Machen wir, egal. Geht nicht anders. Sonst würden wir zweimal Deutsch spielen. Warum, werdet ihr gleich merken. Wir spielen jetzt Joe Deutscher und Shut Up Your Face. Bitte.
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0: Josef Neckermann. Heute ist der 5. Juni und am 5. Juni hätte er wieder mal Geburtstag gehabt. 1912 geboren. Ja gut, biologisch bedenkenswert. Trotzdem, wir kennen ihn durchaus alle. Der deutsche Versandkaufmann und Dressurreiter. Guck an, Josef Neckermann. Na? Kurt Edelhagen, auch 1920 geboren, hätte heute Geburtstag gehabt. Ja? So ähnlich wie James Last, sein deutscher Big Band Leader. Denn haben wir noch den hier. Nämlich, darum sagte ich jetzt gerade, den hören wir gleich in dem Sinne. Der Titel eben von Joe Deutsch, ne? Shut Up Your Face, den gibt's auch in Deutsch. Und zwar von... Ja, Werner Böhm gesungen. Der hat nämlich heute, oder hätte vielmehr, auch Geburtstag. Wir kennen ihn viel besser unter Gottlieb Wennerhals. Richtig. Der Ex von Mary Rose, hätte ich jetzt weiter gesagt. 1941 geboren. Und das Schöne daran ist, er singt sich sein Geburtstagslied jetzt selber. Was? Wie? Ja, hat er auch im Repertoire. Er hat nicht nur Herbert und die Polonaise, Blankenese, sondern dann Du hast Geburtstag. Und das Ding ziehen wir uns jetzt rein.
1: Ja, liebes Geburtstagskind,

0: An der Decke kleben, genau, wieder runterfallen und alles sowas. Haben wir aber so als Bengels, ich weiß. Gottlieb Wendehals, Geburtstagskind des Tages, unter anderem, ja, unter anderem. Du hast Geburtstag, auch allen anderen, die heute Geburtstag haben, wünsche einen fröhlichen, feuchtfröhlichen, hätte man sagen können, ja, so ein bisschen Tag, ja. Es muss ja nicht immer mit Alkohol sein. Es kann ja auch zum Beispiel mit einem schönen Mineralwasser angestoßen werden, ne? Und eine Scheibe Zitrone oben rein, Gernot. Lass es. Von Getränken hast du keine Ahnung. Ja. Das kann sein. Wir haben 7 Uhr und 48 Minuten, 3 Minuten nach 7:45. Jetzt gibt es wieder eine schöne Nummer, gefühlvoll, ja, von den Bee Gees. Too Much Heaven. Ach, was schön. Ich weiß, die kommen immer sehr, sehr gut an. Und der Totgesagte, der ist nicht tot. Nein, ist er nicht. Er lebt immer noch. Ne? In der letzten Zeit war er in den Medien viel zu lesen und da jetzt der Letzte nur auch noch von uns gegangen. Nee. Von den Vieren gibt's ja nur noch einen. Aber auch der ist noch nicht unter der Erde. Nein. Too Much Heaven.
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0: auch auf dem Musik-Olymp ganz oben. Die Bee Gees und Too Much Heaven. Immer wieder ein Genuss, von denen Musik zu hören. Auch die große Disco-Ära, die sie mitgemacht haben mit Stay in the Life oder Tragedy, sind echte Meilensteine der Musik. Die Bee Gees hier bei mir in der Sendung, der Morgen mit Gernot. Wir haben 7 Uhr und 55 Minuten, 5 Minuten vor 8. Wie immer hören wir zur vollen Stunde jetzt gleich die Nachrichten, Sport und Wetterbericht in kompakter Variante. Bis dahin ran, hören wir noch eine schöne Nummer. Die kennen wir von, na, so eine Art One-Hit-Wonder war das, ne? Von Slick, so hieß die Formation, ja? S-L-I-K, Slick, Forever and Ever. Ja? Und das Ding ziehen wir uns jetzt mal in Deutsch rein. Ja? Die Melodie wird durchaus bekannt sein. Michael Born, ich will dir für immer gehören. Und ich würde mich freuen, wenn wir uns dann in der dritten und letzten Stunde weiterhin hören. Ne? Bis dran. Bis dann dranbleiben, so wollte ich es eigentlich sagen. Ne? Und es wäre schön, wenn einer von euch mal auf eine Tasse Kaffee verzichten würde und würde bei mir einschenken. Ne? Danke im Vorab dafür.
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0: die Zeit. 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
2: Im Studio André Glatzel. Schönen guten Morgen. Die Deutsche Bahn will dafür sorgen, dass es sauberer im ICE wird. Seit 3 Monaten läuft ein Sofortprogramm für den Fernverkehr. Tagtäglich sind mittlerweile mehr als 200 Reinigungskräfte in den Zügen unterwegs. Und das zeigt Wirkung, sagte uns Bahnsprecher Achim Staus.
3: Die Fahrgäste in den Fernzügen merken ja auch, wenn jemand durchgeht, sodass die Kundenzufriedenheit schon gestiegen ist. Und natürlich wird auch die Arbeit dieser Teams genau gemonitort, nachvollzogen, ob jetzt Toiletten zum Beispiel sauberer sind, als sie es vorher waren und ob Tische und Griffflächen desinfiziert wurden.
2: Die Pläne von Gesundheitsministerin Wagen zur Pflege kommen bei vielen nicht besonders gut an. Der Spitzenverband der gesetzlichen Krankenkassen spricht von einem unausgewogenen Gesamtpaket. Verbandchef Oliver Blatt findet, es wird zu viel bei den Pflegebedürftigen und Beitragszahlern abgeladen. Wie konnte eine Lufthansa-Maschine am Frankfurter Flughafen plötzlich einknicken? Das soll jetzt untersucht werden. Die quasi neue Boeing 787 wird heute durchgecheckt. Bei ihr hatte gestern am Gate plötzlich das vordere Fahrwerk nachgegeben. Für Lufthansa und Boeing sind der finanzielle und der Image-Schaden groß, sagt der Luftfahrtexperte Andreas Späth bei NTV.
4: Die Maschine war brandneu oder auch dringend gebraucht in der Flotte, um längst überfällige Ausmusterungen von älteren Flugzeugen endlich auch vorzunehmen. Das tut Lufthansa auch rein operationell sehr weh. Ich denke mal, das ist für beide Seiten überhaupt kein guter Vorfall, da auch noch so mit einem spektakulären Video wirklich dokumentiert ist. Aber sowas passiert eben in der Luftfahrt ab und zu und letztlich ist es eben wahrscheinlich auch ein menschlicher Faktor gewesen.
2: Bei der Bundeswehr gefährden fehlende Ersatzteile offenbar die Einsatzfähigkeit. Wie die Süddeutsche Zeitung schreibt, ist beispielsweise nur etwa die Hälfte der Schützenpanzer Marder einsetzbar. Das zeigt demnach ein interner Lagebericht des wichtigen Reparaturdienstleisters der Truppe. Deutschlands WM-Gruppengegner Elfenbeinküste hat in der Vorbereitung aufs Turnier für eine Überraschung gesorgt. Im Test gegen Vize-Weltmeister Frankreich drehte die Mannschaft einen Rückstand und gewann 2:1. Bei der WM trifft Deutschland im 2. Gruppenspiel auf die Elfenbeinküste.
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5: Mit Sonne und Wolken geht's in den Morgen und ab und zu kann auch schon mal ein Schauer runterkommen. Später am Tag bleibt's insgesamt wechselhaft. Vereinzelt sind auch kurze Gewitter drin, vor allem in Richtung Norden und in den östlichen Mittelgebirgen. Dazu klettern die Höchstwerte meist auf 18 bis 22 Grad. Morgen dann mehr Wolken und von Westen her wieder Schauer, vereinzelt Gewitter, maximal bis 25 Grad.

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0: M heißt die Formation, ja? Ich wüsste nicht, wer noch nur einen Buchstaben hat. Ich überlege gerade die ganze Zeit, nach Boni M gibt's, aber dass er das M vorne mit Boni noch vor. Nee. Nur M, ja? Ein Buchstabe nur, ja? Ja. Es ist natürlich sehr, sehr schwer, das als Suchbegriff einzugeben, ja? Gebt euch mal in eine Musikliste M ein. Was weiß, was da alles entgegenkommt, ne? Unglücklich gewählt, aber der One-Hit-Wonder Pop Music mit Z geschrieben in der Mitte und hinten mit K, das kam echt gut an. Und wie wir gehört haben, eben, ja, tolle Nummer, kennen wir. Aus der schönen Disco-Zeit. Ach, ich vermisse das. Warum gibt's das heute nicht mehr? Alles wiederholt sich im Leben, ne? Dit nicht. Das war eben der Opener, ne? Der Opener, der erste Titel der dritten Stunde meiner Sendung.
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0: Freitag, der 5. Juni ist, das ist der Freitag der Woche. Ihr wisst, wir starten zusammen ins Wochenende. Und zum Anfang der Sendestunde gibt's immer die Nachrichten, Sport und Wetterbericht. In der 20. Sendeminute ein kleiner Beitrag. Um halb dann die ausführlichen Wetterinformationen mit Wetterfrosch Kurt aus Berlin-Tegel. 10 nach halb gucken wir auf die Geburtstagskinder des Tages. Und musikalischerseits der Städtewechsel zwischen Deutsch in Nicht-Deutsch. Und dazwischen, na klar, in der Morgensendung die aktuelle Uhrzeit. 8 nach 8, 8 Uhr und 8 Minuten. Meine Sendung gibt's montags bis freitags von 6 bis 9 Uhr live und als Wiederholungssendung immer von 3 Uhr in der Nacht bis 6 Uhr ran. Auch diese hier hört man dann Montag früh. Aber bis dahin ist noch viel, viel Land. Jetzt hören wir erstmal einen schönen deutschen Titel, denn nach M mit Pop Music in Englisch gibt's was Deutsches. Guten Morgen, Sonnenschein. Ja, so möchte ich begrüßt werden. Das wäre doch mal was. Ja, musikalische Empfehlung übrigens von Nana Muscuri. Ich stelle mich jetzt nochmal vor, damit ihr wisst, mit wem ihr es zu tun habt, die nächsten 50 Minuten und dann singt die Nana.
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0: Eins hat die Nana gegenüber euch allen. Sie weiß, wie man zünftig den Moderator begrüßt am frühen Morgen. Ne? Guten Morgen, Sonnenschein. Danke, Nana Muscuri. Oder habt ihr gedacht, die meint euch? Nein, mich natürlich, ist ja wohl klar.
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0: 8:00 und 12 Minuten, 3 Minuten vor 8:45. Carol Emerald, A Night Like This. Hören wir uns jetzt an. Die Nummer hat doch die Maite auch von sich gegeben, ne? Wenn ich dich küsse. Richtig. Hören wir demnächst, bin ich mir ziemlich sicher. Aber hier das Original, bitte.
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Das Ding könnte ich eigentlich gleich nochmal hören, ne? Das ist ein toller Rhythmus, ja? Von Carol Emerald, Entschuldigung, A Night Like This. Das ist ein Unterschied, so ein Zwischending, was? Zwischen Rumba und Samba. Vielleicht ist es eine Rambo? Ach, Gernot, hör doch auf, du bist albern. Ja, das stimmt. Montag bis Freitag von 6 bis 9. Richtig. 8 Uhr und 17 Minuten in der Zwischenzeit. 2 Minuten nach 8:45. Christian Anders. Wenn man an den denkt, dann denkt man sofort an die Deutsche Bahn, ne? Mit dem Zug nach nirgendwo. Nein, du bist böse, Gernot. Ja, sagte ich ja bereits. Verliebt in den Lehrer zählt auch zu seinem Repertoire. Hören wir uns jetzt an, gleich nach dem Hinweis in eigener Sache. Liebe Sternchen, Hörer Sternchen innen. Nein. So ein Blödsinn gibt es hier nicht. Der Morgen mit Gernot bleibt genderfrei. Auf die Werbeeinspielung der Laut AG hat der Morgen mit Gernot keinen Einfluss. Liebe Radiohörer, danke fürs Einschalten hier in der genderfreien Sendung Der Morgen mit Gernot.

0: Tausendsassa Christian Anders, verliebt in den Lehrer hier in der Sendung, der Morgen mit Gernot um 8 Uhr und, naja, fehlen noch ein paar Sekündchen, 21 Minuten, okay, 9 Minuten vor 8:30, wir hören jetzt gleich den Beitrag und dann singt die Nena die 99 Luftballons. Ha, erwischt, Gernot, erwischt, jetzt ist dein Fairnessfilter kaputt, du hast doch eben Christian Anders verliebt in den Lehrer in Deutsch gespielt, dann muss doch jetzt was Englisches kommen. Ja, was machen wir denn da? Nena, Nena, Nena, komm doch mal bitte her. Nena, kannst du mal bitte... Sie nickt. Sie singt die 99 Luftballons in Englisch. Aber Ausnahme, Ausnahme.
1: Jede Minute, die man lacht, verlängert das Leben um eine Stunde, verrät eine chinesische Weisheit. Dieser Zusammenhang lässt sich nicht exakt nachweisen. Nichtsdestotrotz hat die norwegische Universität der Wissenschaft in einer Studie festgestellt, dass Menschen mit Humor eine deutlich höhere Lebenserwartung haben. Denn Lachen ist eine Art Sport für den Körper. Bis zu 300 Muskeln werden dabei angespannt. Zudem wird das Glückshormon Endorphin ausgeschüttet und die Produktion des Stresshormons Adrenalin unterdrückt. Zu guter Letzt werden durch das Lachen auch Antikörper für die Immunabwehr gebildet. So kann man Bakterien und Viren quasi weglachen.
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0: Ich habe extra ausgespielt für Freunde, die mitschneiden wollen. Und davon gibt's viele, ich weiß. Heutzutage macht man das ja nicht mehr manuell, sondern tatsächlich dann mit elektronischen kleinen Programmen. Die Bots, ja, die schneiden das dann mit, damit sie das dann auf ihrem Sender auch haben. Und das ist auch gut so, denn hier bei mir sind die Titel alle in FLAC und WAV in Top-Qualität. Ein paar 23 habe ich auch bei. Ansonsten meide ich das MP3, weil das ja verlustbehaftet ist und hört sich fürchterlich an. Ne? Das Geschlürfe in meinen Kopfhörern hier. Nee. Ja, also ihr könnt weiter ruhig mitschneiden. Mir ist das völlig egal. Ich habe hier das Original und ihr habt nur im MP3-Stream mitgeschnitten. Ich bin aber auch ein Fiesling. Ja. Nena, 1990 Red Balloons. 8 Uhr und 27 Minuten, 3 Minuten vor 8:30. Jetzt wird's hoppdi-poppdi schnell, damit wir zum Wetter schreiten können mit großen Schritten. In Englisch heißt das Ding 48 Crash, ne? Von Rockröhre Susi Quattro. Wir hören die deutsche Variante mit Jutta Weinhold, Feuer und Eis. Bitte.
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0: Rockröhre Susi Quattro sang das Ding in Englisch, 48 Crash und hier Jutta Weinhold mit der deutschen Fassung Feuer und Eis um 8 Uhr und 31 Minuten, eine Minute nach halb neun. Jetzt gibt's die Wetterdaten und ein paar Verbrauchertipps. Können sich anschließen. Und dann gibt's nach dieser aufregenden Musik ein bisschen was Entspanntes. Ja, von Peter Cetera seine tolle Stimme. In der Formation Chicago, Musik fürs Herz, If You Leave Me Now. Ja, traut man dem Gernot gar nicht zu, wa, mit seiner großen Klappe. Doch. Entspannte, romantische Musik, da bin ich auch gerne zu Hause. Vorher allerdings gucken wir mal, was denn der Kurt mir wieder so zurechtquakt. Seines Zeichens Wetterfrosch aus Berlin-Tegel. Der schanzt mir jetzt hier immer in alphabetischer Form die 16 Landeshauptstädte, die Temperaturen von dort zu. Und da sieht's wie folgt aus. Danke, lieber Kurt, dafür erstmal. Berlin 15 Grad und stark bewölkt, in Bremen 14 Grad stark bewölkt und böiger Wind dazu. In Dresden 14 Grad stark bewölkt. Düsseldorf 14 Grad ebenfalls stark bewölkt. In Erfurt 14 Grad bewölkt. Hamburg 15 Grad bewölkt. Hannover 14 Grad stark bewölkt. In Kiel 15 Grad wechselnd bewölkt. Und auch hier böiger Wind dazu. Magdeburg 15 Grad wechselnd bewölkt. In Mainz 13 Grad stark bewölkt. München 11 Grad leichter Regen. Jeder kriegt das Wetter, was er verdient hat, ne? Wenn dann ein grüner Bürgermeister zugange ist, zack, gibt's Regen. Also Gernot. Potsdam 15 Grad stark bewölkt. Saarbrücken 13 Grad bewölkt. Schwerin 13 Grad wechselnder bewölkt. Wechselnd bewölkt, 13 Grad in Schwerin, Stuttgart 14 Grad auflockernde Bewölkung und wie immer zum Schluss Wiesbaden 13 Grad und stark bewölkt. Lieber Kurt, du siehst die Wetterdaten, naja, das musst du noch ein bisschen üben, wa? Dein Pakt mit Petrus, ich denke mal, der ist irgendwie abgelaufen oder so. Du solltest ihn erneuern. Geh mal hin und hüpf mal zum Petrus und guck mal, was du da machen kannst. Ansonsten wünsche ich dir ein schönes Loch im Hemde. Bis Montag, mein lieber Kurt. Und nun, wie alles vorher besprochen.
1: Mit Sonne und Wolken geht's in den Morgen und ab und zu kann auch schon mal ein Schauer runterkommen. Später am Tag bleibt's insgesamt wechselhaft. Vereinzelt sind auch kurze Gewitter drin, vor allem in Richtung Norden und in den östlichen Mittelgebirgen. Dazu klettern die Höchstwerte meist auf 18 bis 22 Grad. Morgen dann mehr Wolken und von Westen her wieder Schauer, vereinzelt Gewitter maximal bis 25 Grad.

0: Ach, was schön. Er hat aber eine tolle Stimme, wa? Der Peter Cetera. Nicht schlecht. Chicago, if you leave me now, hier in der Sendung. Der Morgen mit Gernot um 8 Uhr und 38 Minuten. 8 Minuten nach halb 9. Einen kurzen in Deutsch mit Conny Frobös. Und ja, nein, Gernot, du sagst jetzt nicht, dass die im schönen Märkisch-Oderland geboren ist. Nein, sage ich nicht. Nein. Ja, weil gute Interpreten kommen hier aus dem schönen Märkisch-Oderland, ja? Speziell bei Conny Frobös, geboren in Wriezen. Da kann man schon stolz sein. Zwei kleine Italiener.
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Feder von Christian Bruhn, dem sind 3000 Titel, ja, zuzuschreiben, so circa. Conny Frobis, zwei kleine Italiener, um 8 Uhr und 42 Minuten in der Zwischenzeit, 3 Minuten vor dreiviertel neun. Wir sind jetzt gezwungen, noch einen englischen kurzen Titel zu spielen, dann gibt's erst die Geburtstagsgeschichte. Warum? Naja, weil der deutsche Titel kommt. Lasst euch gleich überraschen. The Lords mit einem kurzen Greensleeve.

0: 1,48 war der nur. Schön kurz. The Lords und Green Sleeves. Und das Ganze hier in der Sendung Der Morgen mit Gernot. 8:44, eine Minute vor 8:45. Gucken wir uns an, wer heute Geburtstag hat. Wer hat denn heute Geburtstag? Am 5. Juni kann ich euch sagen, Josef Neckermann hätte Geburtstag gehabt, 1912 geboren. Ihr wisst schon, der große Versandkaufmann und Dressurreiter. Kurt Edelhagen, der ist auch bekannt, ihr müsst euch so ungefähr vorstellen, wie James Last. Ne? Deutscher Big Band Leader, 1920 geboren. Dann haben wir noch jemanden. Und deswegen kommen wir jetzt zu dem deutschen Titel, den wir gleich hören werden. Ne? Werner Böhm hätte heute auch Geburtstag gehabt. Ja, kennt ihr nicht, wa? Da ist der Ex von Mary Rose. Kennt ihr immer noch nicht. Na gut. 1941 geboren, 5. Juni. Schon im Alter von 78 Jahren, 2020 von uns gegangen. Wir kennen ihn trotzdem alle. Warum? Ganz einfach. Hier fliegen gleich die Löcher aus dem Käse. Richtig. Gottlieb Wendehals ist sein Alias-Name gewesen und damit hat er Riesenerfolge gefeiert und sich tatsächlich unsterblich gemacht. Denn selbst heute auf der einen oder anderen Party wird dieser Song tatsächlich gespielt. Und den hören wir uns jetzt auch an. Polonaise, blanke Nese. Wie war das doch gleich?
1: Lieber Klaus Dieter, du bist schon 25 Jahre unser Feuerwehrhauptmann.
0: Gernot. Gottlieb will das sagen. Ich, du. Ja.
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0: Erwin, du kannst sie wieder loslassen. Gottlieb Wendehals und die Polonaise Blankenese, Geburtstagskind des Tages. Er hätte heute Geburtstag gehabt. Ihr wisst schon, hätte Fahrradkette. Genau. 8:50, 10 Minuten vor 9. Kriegen wir noch zwei Titel hin? Ja, wenn ich nicht so viel schwatze. Gut, dann spielen wir erstmal die Michael Seeger Band und Let's All Chant. Na, bitteschön.
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0: Let's All Chant, die Michael Sieger Band hier in meiner Sendung Der Morgen mit Gernot um 8 Uhr und 55 Minuten. 5 Minuten vor 9. Das war es dann auch für den Freitag heute. Ich wünsche euch ein richtig tolles Wochenende. Ja, wir hören uns am Montag ab 6 Uhr wieder. Jetzt noch gute Unterhaltung mit den folgenden Sendungen und vor allen Dingen morgen nicht vergessen. Morgen von 8 bis 10 gibt's das Radiofrühstück mit Conny und Horst. Bei mir auf dem Sender definitiv. Die beiden haben es echt drauf, unterhaltsam zu sein. Haben eine richtig breite, aufgestellte Mischung an Musik, ja, von alt bis neu. Alles dabei, Deutsch und Internationales, und sind beide sehr, sehr unterhaltsam. Kennt ihr doch die Muppet Show? Ja, ne? Wo da, wen Alten oben gesessen haben da? Walter und Dingens da, Bums, ja? So ungefähr müsst ihr euch die vorstellen, ne? Es ist zum Piepen. Ich höre sie sehr gerne, die beiden Fischköppe meine ich liebevoll gemeint, ja? Ich habe nicht Klippenkotzer gesagt, sondern Fischköppe, ne? Ja, die beiden Herren. Ich freue mich drauf und wir hören uns, wie gesagt, am Montag wieder. Mehr gibt's nicht zu sagen. Nee, doch, noch, na klar, wollen wir den Titel noch ansagen. Der Titel vor der heimlichen Brandenburg-Hymne heißt Roberto Blanco. Ein bisschen Spaß muss sein. Das findet ihr wieder bei mir montags bis freitags von 6 bis 9. Ich mache einen Fisch, schwimme davon, wie immer. Diener nach links, Diener nach rechts. Tschüss, tschüss, ihr Lieben. Macht's Schmugge. Euer Gernot aus dem wunderschönen, warte mal nochmal, wunderschönen Märkisch-Oderland. Tschüss.
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0: Nachrichten.
1: Im Studio André Glatzel. Schönen guten Morgen. Wenn der Zug schon nicht pünktlich ankommt, sollen sich Reisende im ICE wenigstens wohlfühlen. Vor 3 Monaten hatte die Deutsche Bahn ein Sofortprogramm für mehr Sauberkeit im Fernverkehr gestartet. Jeden Tag sind jetzt über 200 Reinigungskräfte im Einsatz. Und das wirkt sich auch auf die Kundenzufriedenheit aus, sagte uns Bahnsprecher Achim Staus. 20 Millionen Euro nimmt die DB in diesem Jahr für das Programm in die Hand. Es gibt viel Kritik an der geplanten Pflegereform von Gesundheitsministerin Wagen. Um das Milliardenloch zu stopfen, plant sie unter anderem, dass Gutverdiener und Menschen ohne Kinder künftig mehr in die Pflegekasse einzahlen sollen. Außerdem sollen höhere Zuschüsse zu Heimkosten erst später greifen als bislang. Der Spitzenverband der gesetzlichen Krankenkassen ist alles andere als überzeugt. Verbandchef Oliver Blatt sagte im Zweiten:
2: Das Paket, das auf dem Tisch liegt, ist so nicht ausgewogen und nicht fair. Die Belastung ist zu stark für die Beitragszahlenden und die Pflegebedürftigen und muss hin zu Bund und Ländern auf jeden Fall ausgewogener gestaltet werden.
1: Bei der Bundeswehr gibt es offenbar einen Reparaturstau. Laut der Süddeutschen Zeitung fehlen Ersatzteile und das gefährdet die Einsatzfähigkeit. Sie beruft sich auf einen internen Bericht eines Reparaturdienstleisters. Besonders ernst ist die Lage demnach bei den Panzerfahrzeugen des Heeres. Am Flughafen Frankfurt sucht die Lufthansa heute nach der Ursache für den Zwischenfall mit einem Flieger. Die Boeing 787 wird in einer Halle untersucht. Die fast neue Maschine war gestern plötzlich am Gate eingeknickt und auf die Nase gefallen. Mehrere Crewmitglieder wurden verletzt. Die Fußball-WM in Nordamerika ist noch nicht mal gestartet. Da wird hierzulande schon über das nächste Sommermärchen diskutiert. Wie die Bild schreibt, will der DFB das Turnier entweder 2038 oder 2042 wieder nach Deutschland holen. Tom Husse.
3: DFB-Präsident Bernd Neuendorf hat demnach schon im Präsidium davon gesprochen. Eine richtige Bewerbung gibt's aber noch nicht. Auch über mögliche Austragungsorte wird schon diskutiert. Dazu zählen etwa Berlin, Leipzig, Hamburg, München, Köln und Stuttgart. Unterdessen läuft der Countdown für die WM in den USA, Kanada und Mexiko. Kommenden Donnerstag ist das erste Spiel. Da treffen Co-Gastgeber Mexiko.

0: und Südafrika aufeinander. Die DFB-Elf muss dann einige Tage später ran gegen Curaçao.
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2: Mit Sonne und Wolken geht's in den Morgen und ab und zu kann auch schon mal ein Schauer runterkommen. Später am Tag bleibt's insgesamt wechselhaft. Vereinzelt sind auch kurze Gewitter drin, vor allem in Richtung Norden und in den östlichen Mittelgebirgen. Dazu klettern die Höchstwerte meist auf 18 bis 22 Grad. Morgen dann mehr Wolken und von Westen her wieder Schauer, vereinzelt Gewitter maximal bis 25 Grad.
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1: Der meteorologische Sommeranfang seit dem 1.6.2026. Heute ist der 5.6. und wir haben Punkt 9 interaktiv. Es wird richtig schön sommerlich und das mit mir, mit Rick Moreno und eben tollen Schlagern, tollen Oldies. Und wir haben unter anderem wieder interessante Beiträge mit dabei. In 3 Stunden mit mir. Schönen guten Morgen.
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0: Sweet Alalalalong von Inner Circle. Richtig toller Hit. Und das zum Sommeranfang, zumindest zum meteorologischen Sommeranfang, denn der hat am 1. Juni gestartet und das in allen Radios. Und ich freue mich auch, euch heute so ein bisschen sommerlich durch diese Sendung zu führen. Und vielleicht kennt ihr das so ein bisschen, wenn ihr dann mal wirklich die Sendung am Freitag hört, dann bekommt ihr immer mal wieder was auf die Ohren mit Beiträgen, ja, oder eben irgendwelchen Informationen. Aber manchmal ist es auch so, da startet man in den Tag rein und merkt schon, boah, heute läuft's eigentlich gar nicht, heute geht mir alles schief oder irgendwie hat der Wecker dann zu spät geklingelt oder man kommt einfach gar nicht gut in den Tag rein. Der nächste Beitrag von Malte erklärt mal alles dazu.
1: Es gibt Tage, die starten schon schief. Der Wecker nervt, der Kaffee kippt fast um, irgendwas ist verschwunden und die Technik macht ausgerechnet dann Probleme, wenn man keine Zeit hat. Man könnte sagen, willkommen im ganz normalen Alltagswahnsinn. Oft ist nicht ein einzelnes Problem entscheidend, sondern die Summe. Ein kleiner Stressmoment geht noch, zwei auch. Aber wenn mehrere Dinge hintereinander passieren, fühlt sich der ganze Tag plötzlich gegen einen gerichtet an. Dabei ist meistens nicht der ganze Tag kaputt, es fühlt sich nur so an. Genau dann hilft manchmal ein kurzer Schnitt. Kurz rausgehen, tief durchatmen, etwas trinken, neu sortieren. Nicht jeder Tag wird rund. Manche muss man einfach mit Würde überstehen. Und auch das ist manchmal schon eine Leistung.

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frei wie mit 20 singt hier keine andere als Andrea Hoffmann. Auch deutscher Schlager gehört bei uns in dieser Sendung mit dazu und das jede Woche. Wir präsentieren euch die schönsten und besten Hits. Und das mit, ja, eurem Schlagersänger Rick Moreno, der hier am Mikrofon ist. Ihr könnt gerne auch mal bei Facebook gucken, Instagram und. Vielleicht findet ihr ja noch die ein oder anderen tollen Informationen über mich, eben Rick mit R-I-C geschrieben. Und jetzt gibt's was ganz, ganz Tolles, nämlich das ganz, ganz neue News-Update. Da bekommt ihr immer mal so die aktuellen Informationen, was ist eigentlich gerade da draußen in der Welt so los oder was gibt's gerade aktuell an News zu verkünden. Wir hören mal rein. Das kurze News-Update für den 5.6. und wir gehen zur Schlagerkönigin Helene Fischer. Große Fußballmission und die Stimme der WM 2026. Helene Fischer sorgt für den musikalischen Soundtrack der Fußball-Weltmeisterschaft 2026. Ihre neue Single Heute Nacht wird offizieller WM-Song von Magenta TV. Damit feiert die 41-Jährige ihr großes WM-Comeback. 12 Jahre nach der legendären Weltmeisterparty 2014 in Berlin, als sie gemeinsam mit den deutschen Nationalspielern atemlos durch die Nacht sang. Der neue Titel setzt auf Emotionen, Gemeinschaft und Stadion-Feeling. Also, wir können ganz viel erwarten von Helene Fischer und das mit ihrem neuen Song Heute Nacht.

0: Das Deutschlandwetter.
1: Das Wetter für Deutschland am heutigen Wochenende. Und wenn wir mal so ein bisschen auf die Wetterkarte schauen, dann sehen wir, am heutigen Freitag bleibt es teilweise bewölkt und es gibt zwischendrin immer mal so ein paar kleine Schauer. Die Temperaturen liegen bei rund 18 Grad. In der Nacht fallen die Temperaturen auf 11 Grad ab. Am morgigen Samstag wird es dann doch etwas freundlicher in Deutschland. Die Temperaturen klettern auf die 20 Grad Marke hoch und in der Nacht 13 Grad. Am Sonntag dagegen sieht es wieder so ein bisschen regnerischer aus. Leichter Regen, Temperaturen bis zu 18 Grad. In der Nacht fallen die Temperaturen runter auf 14 Grad. Euch ein schönes Wochenende.

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1: Wer kennt das nicht zu Hause? Man ist zu Hause, hat seinen Hund da und muss plötzlich sehen, wie und was kann ich jetzt eigentlich machen, weil ich muss gerade zur Arbeit. Der Babysitter hat abgesagt, der eigentlich auf den Hund aufpassen sollte. Und ganz alleine kann der Hund aber auch nicht bleiben. Und jetzt muss ich ihn eben mit zur Arbeit nehmen. Macht das wirklich jeder Chef irgendwo mit? Ja oder nein? Ich weiß nicht, wie es bei euch zu Hause ist. Ob ihr irgendwo auch schon die Erfahrung gemacht habt oder gerade, wenn ihr auf der Arbeit seid, jetzt gerade. Und der Chef sagt, nee, möchte ich gar nicht. Ich möchte hier nicht, dass irgendwo ein Tier ist. Oder eben gegebenenfalls, er sagt ja und ihr seid safe. Jeder weiß, ganz, ganz schwieriges Thema, aber wir haben unter anderem mal so ein bisschen rumgefragt bei unseren Hörern und da ist unter anderem ja kein anderer als eben Andreas, die Anja und eben die Maike auf die Idee gekommen, uns mal was zuzuschicken. Wie sieht es denn bei Ihnen aus, gerade wenn es um das Thema Hund und Arbeit geht?
2: Ja, also bei uns gibt es einen Hund auf der Arbeit. Ich arbeite allerdings in der Schule und wir haben einen Schulhund, den meine Kollegin bei uns führt. Und ich muss sagen, es ist sowas Tolles. Das bewirkt bei den Kindern ganz, ganz viel. Und ja, ich freue mich auch jedes Mal, wenn er da ist und ist eine absolute Bereicherung.
3: Finde ich, geht gar nicht. Weil ich kann ja auch nicht meine Kinder mit auf Arbeit nehmen. Wäre ja das Gleiche. Und viele Menschen mögen keine Hunde, ob groß oder klein.
4: Ja, also ich habe meinen Hund früher immer mit zur Arbeit genommen. Das ging teilweise gar nicht anders, wenn man eine 12-Stunden-Schicht hatte. Und da waren auch alle mit einverstanden und das war eine richtig schöne Zeit. Und ja, möchte das auch nicht missen, aber den Job gibt es jetzt nicht mehr. Daher muss ich meinen Hund jetzt auch nicht mehr mit zur Arbeit nehmen.
1: Drei unserer Hörer hier gerade zu hören gewesen zum Thema, darf der Hund mit auf die Arbeit, ja oder nein? Eure Antworten habt ihr. Vielleicht ist es bei euch ja nochmal ganz, ganz anders. Zumindestens wisst das nur ihr. Bei uns geht's weiter mit der schönsten und besten Musik an diesem Freitagmorgen. Und jetzt kommt Herz an von Pia Marlow.

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1: Musik von Pia Sophie gerade gehört mit Rihanna Va Blues, ihr neuer Song. Und wir haben mal mit jemandem von der Verbraucherzentrale sprechen lassen, denn es ging einfach mal um das Thema Billigwaren zur WM 2026. Ist das gut? Ist das nicht gut? Ja, womit hängt das Ganze eigentlich irgendwo zusammen? Dazu gibt's jetzt mal einen Beitrag hier bei uns bei Punkt 9 Interaktiv. Euch nochmals einen schönen Vormittag.
2: Gerade rund um die WM bestellen viele Fans ihre Trikots und Fanartikel online. Oft in der Erwartung, dass große Plattformen dabei für sichere Produkte und gute Qualität stehen. Dieses Vertrauen ist in der Realität aber nur eingeschränkt gerechtfertigt, sagt Olesja Jäger von der Verbraucherzentrale.
3: Billigprodukte im Onlinehandel sind hier überdurchschnittlich oft unsicher oder auch gefährlich, besonders bei Direktversand aus Nicht-EU-Ländern. Und riskant, wenn die Produkte ohne deklarierte Inhaltsstoffe, Produkte mit fehlenden Warnhinweisen, Schadstoffen auf den Markt gelangen. Und fehlen wichtige Produktinformationen, wie Kontaktdaten des Händlers, des Herstellers, bleibe ich ohne Ansprechpartner.
2: Um sich wirksam vor solchen Risiken zu schützen, rät die Expertin.
3: Genau prüfen, ist der Anbieter klar identifizierbar. Hat er seinen Sitz in Europa? Woher kommt die Ware? Habe ich keinen Ansprechpartner in Europa, bedeutet das für mich, für die gesamte Produktlebensdauer bleibe ich hier ohne Support. Und hier auch auf Prüfzeichen achten, hohes Maß an Sicherheit bieten mir unabhängige Prüfzeichen wie das GS-Zeichen für geprüfte Sicherheit.
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1: Ganz, ganz neu bei Punkt 9 interaktiv ist der Fun Fact und den gibt's jede Woche und wir haben den immer zum Ende der ersten Stunde. Bedeutet, auch in dieser Woche gibt's wieder einen richtig interessanten und lustigen Fun Fact. Jetzt für euch.
2: Bananen sind Beeren, Erdbeeren aber nicht. Botanisch gesehen erfüllt die Banane alle Kriterien einer Beere. Die Erdbeere dagegen schummelt sich nur unter dem Namen durch und gehört nicht zu den echten Beeren. Das bedeutet: Banane, ich bin eine Beere. Erdbeere, ich heiße zwar so, aber eigentlich nicht. Banane, das klingt nach deinem Problem. Die Pflanzenwelt ist manchmal wie eine schlecht moderierte Familienfeier.
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0: Dein Lieblingsradio am Freitagmorgen. Mein Name ist Rick Moreno. Gleich geht's in die zweite Stunde. Wir haben noch ganz interessante Informationen, Beiträge, tolle Schlager, Oldies und vieles, vieles mehr. Und meine Wenigkeit. Genau so sieht's aus. Zwei Stunden noch für euch. Es gibt gleich die Nachrichten und dann hören wir uns wieder.
1: Diese Hits gibt es in der zweiten Stunde für euch zu hören.

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1: Im Studio André Glatzel. Schönen guten Morgen. Wenn der Zug schon nicht pünktlich ankommt, sollen sich Reisende im ICE wenigstens wohlfühlen. Vor 3 Monaten hatte die Deutsche Bahn ein Sofortprogramm für mehr Sauberkeit im Fernverkehr gestartet. Jeden Tag sind jetzt über 200 Reinigungskräfte im Einsatz. Und das wirkt sich auch auf die Kundenzufriedenheit aus, sagte uns Bahnsprecher Achim Staus. 20 Millionen Euro nimmt die DB in diesem Jahr für das Programm in die Hand. Es gibt viel Kritik an der geplanten Pflegereform von Gesundheitsministerin Wagen. Um das Milliardenloch zu stopfen, plant sie unter anderem, dass Gutverdiener und Menschen ohne Kinder künftig mehr in die Pflegekasse einzahlen sollen. Außerdem sollen höhere Zuschüsse zu Heimkosten erst später greifen als bislang. Der Spitzenverband der gesetzlichen Krankenkassen ist alles andere als überzeugt. Verbandchef Oliver Blatt sagte im Zweiten:
2: Das Paket, das auf dem Tisch liegt, ist so nicht ausgewogen und nicht fair. Die Belastung ist zu stark für die Beitragszahlen und die Pflegebedürftigen und muss hin zu Bund und Ländern auf jeden Fall ausgewogener gestaltet werden.
1: Bei der Bundeswehr gibt es offenbar einen Reparaturstau. Laut der Süddeutschen Zeitung fehlen Ersatzteile und das gefährdet die Einsatzfähigkeit. Sie beruft sich auf einen internen Bericht eines Reparaturdienstleisters. Besonders ernst ist die Lage demnach bei den Panzerfahrzeugen des Heeres. Am Flughafen Frankfurt sucht die Lufthansa heute nach der Ursache für den Zwischenfall mit einem Flieger. Die Boeing 787 wird in einer Halle untersucht. Die fast neue Maschine war gestern plötzlich am Gate eingeknickt und auf die Nase gefallen. Mehrere Crewmitglieder wurden verletzt. Die Fußball-WM in Nordamerika ist noch nicht mal gestartet. Da wird hierzulande schon über das nächste Sommermärchen diskutiert. Wie die Bild schreibt, will der DFB das Turnier entweder 2038 oder 2042 wieder nach Deutschland holen. Tom Husse.
3: DFB-Präsident Bernd Neuendorf hat demnach schon im Präsidium davon gesprochen. Eine richtige Bewerbung gibt's aber noch nicht. Auch über mögliche Austragungsorte wird schon diskutiert. Dazu zählen etwa Berlin, Leipzig, Hamburg, München, Köln und Stuttgart. Unterdessen läuft der Countdown für die WM in den USA, Kanada und Mexiko. Kommenden Donnerstag ist das erste Spiel. Da treffen Co-Gastgeber Mexiko und Südafrika aufeinander. Die DFB-Elf muss dann einige Tage später ran gegen Curaçao.
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4: Mit Sonne und Wolken geht's in den Morgen und ab und zu kann auch schon mal ein Schauer runterkommen. Später am Tag bleibt's insgesamt wechselhaft. Vereinzelt sind auch kurze Gewitter drin, vor allem in Richtung Norden und in den östlichen Mittelgebirgen. Dazu klettern die Höchstwerte meist auf 18 bis 22 Grad. Morgen dann mehr Wolken und von Westen her wieder Schauer.
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4: Vereinzelt Gewitter, maximal bis 25 Grad.
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1: Die zweite Stunde bei Punkt 9 interaktiv. Euch nochmal einen schönen Vormittag und wir haben in dieser zweiten Stunde dabei Costa Cordalis, unser Star der Woche. Dann gibt es noch unter anderem das Daily Update und für euch natürlich auch das Rezept mit Schlagern und Oldies, alles zusammengepackt in der zweiten Stunde hier mit mir, mit Rick Moreno.
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Summer Feeling bei uns heute hier im Radio mit dem schönsten und besten Songs für euch, die gerade mal so, ja, in sind. Absolut in sind. Neuester deutscher Schlager oder eben auch mal die Oldies, die so ein bisschen ins Sommerliche gehen. Und wir spielen für euch weiterhin hier richtig, richtig tolle Hits. Auch diese Nummer zum Beispiel hat's mal faustig in sich. Like Ice in the Sunshine. Absoluter Mega-Hit.

0: Maria Maria von Santana bleibt immer noch irgendwo im Ohr drin. Ein richtig toller Hit. Und hier gerade im Radio zu hören. Mein Name ist Rick Moreno. Euch nochmals einen schönen Vormittag. Schön, dass ihr mit dabei seid bei Punkt 9 Interaktiv. Habt ihr auch schon mal so das Gefühl gehabt, da ist irgendwo so ein Song hängen geblieben? Vielleicht gerade wirklich Santana, den ihr gerade gehört habt, mit Maria Maria. Und das ist der absolute Ohrwurm. Wie kommt das eigentlich? Oder was gibt's für eine Geschichte dazu? Beziehungsweise wir haben mal einen Beitrag. Malte, der hat sich da mal zu geäußert.
1: Kennt ihr das? Ein Lied läuft morgens im Radio und Stunden später hängt genau diese eine Zeile immer noch im Kopf. Das nennt man Ohrwurm und der ist kein Zufall. Besonders eingängige Melodien haben oft einfache, wiedererkennbare Muster. Kurze Refrains, klare Rhythmen und kleine Wiederholungen sorgen dafür, dass unser Gehirn den Song weiter abspielt, auch wenn die Musik längst vorbei ist. Interessant ist, Ohrwürmer tauchen besonders oft dann auf, wenn wir gerade nicht voll konzentriert sind. Beim Duschen, Autofahren oder Einkaufen. Das Gehirn füllt freie Denkpausen einfach mit bekannten Melodien. Und manchmal reicht schon ein Wort, ein Name oder ein kurzer Takt, damit der innere Plattenspieler wieder anspringt. Nervig? Manchmal. Aber auch ein Zeichen dafür, wie stark Musik mit Erinnerung und Gefühl verbunden ist.

0: Drei Muskeltiere. Connie Francis war das. Und wir kommen zum Star der Woche. Ich habe es vorhin schon verraten. Cordalis, genau. Wer kennt Costa Cordalis nicht? Wer kennt nicht die Gruppe Cordalis? Ja, leider ist er schon verstorben. Aber er bleibt mit seinen Hits Anita in Erinnerung. Wir hören rein in seine Karriere, in seinen Beitrag. Und danach gibt's das Hit-Medley von Cordalis.
1: Heute werfen wir einen kurzen Blick auf Costa Cordalis, eine der prägenden Figuren der deutschen Schlagermusik. Geboren 1939 als Konstantin Cordalis in Griechenland, begann Cordalis seine musikalische Reise in den 1960er Jahren. Sein internationaler Durchbruch kam 1960 mit dem Hit »Einmal verliebt«. Doch spätestens mit dem Siegeszug von Annie Get Your Gun und späteren Titeln wie Anita Anita in den 1970er Jahren etablierte er sich fest im deutschsprachigen Schlager. Costa Cordalis war bekannt für seine markante, warme Stimme und seine Fähigkeit, eingängige Melodien mit gefühlvollen Texten zu verbinden. Sein größter kommerzieller Erfolg blieb der Ballade »Vater, verrat mir nicht«, der ihn über Jahrzehnte hinweg begleitet hat. Neben Singles arbeitete er auch als Entertainer, trat in Fernsehshows auf und prägte das Bild des Schlagers in Deutschland maßgeblich mit. Sein Einfluss reicht über die Musik hinaus. Cordalis zeigte beständige Bühnenpräsenz, trat international auf und bleibt eine Ikone der deutschen Unterhaltungsmusik.

0: Das Deutschlandwetter.
1: Das Wetter für Deutschland am heutigen Wochenende. Und wenn wir mal so ein bisschen auf die Wetterkarte schauen, dann sehen wir, am heutigen Freitag bleibt es teilweise bewölkt und es gibt zwischendrin immer mal so ein paar kleine Schauer. Die Temperaturen liegen bei rund 18 Grad. In der Nacht fallen die Temperaturen auf 11 Grad ab. Am morgigen Samstag wird es dann doch etwas freundlicher in Deutschland. Die Temperaturen klettern auf die 20 Grad Marke hoch und in der Nacht 13 Grad. Am Sonntag dagegen sieht es wieder Sonne.
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1: So ein bisschen regnerischer aus, leichter Regen, Temperaturen bis zu 18 Grad. In der Nacht fallen die Temperaturen runter auf 14 Grad. Euch ein schönes Wochenende.

0: 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Wir starten den Sommeranfang mit euch zusammen. Und wir hoffen, dass ihr zumindest sommerlich durch diese wirklich tolle Zeit geht. Und vielleicht spielt das Wetter ja so ein bisschen mit. Und wir kriegen dann doch wirklich einen richtig, richtig tollen Sommer 2026. Was sagt eigentlich Sven heute Morgen? Denn auch mit Sven haben wir noch gar nicht großartig gesprochen. Aber wir können ihn jetzt hören im Delay-Update für diesen 5.6.2026.
1: Hier ist das Daily Update vom 5. Juni, damit einen schönen Brückentag zusammen. Heute vor 36 Jahren wurden Steffi Graf und Boris Becker in Paris zu Tennisweltmeistern des Jahres 1989 gekürt. Zwei deutsche Tennisstars, die damals die Sportwelt einfach mal komplett aufmischten. Boris Becker begeisterte mit seinem kraftvollen Spiel und legendären Wimbledon-Momenten und auch Steffi Graf dominierte den Tennissport wie kaum eine andere. Zusammen sorgten sie dann Ende der 80er für einen echten Tennisboom in Deutschland, denn plötzlich wollten alle auf den Court. Heute startet Rock am Ring 2026 und am Nürnbergring wird's damit wieder richtig laut, staubig und auch komplett eskalativ. Tausende Festivalfans pilgern bereits seit gestern zum legendären Infield, um gemeinsam ab heute zu feiern, zu moschen und ihre Lieblingsbands live zu erleben. Mit dabei sind auch dieses Jahr wieder große Rock-, Metal- und Alternative-Acts aus aller Welt. Seit 1985 gehört Rock am Ring zu den größten Festivals Europa und für viele ist dieses Wochenende längst mehr als nur Musik. Hoffen wir auch, dass das Wetter hält. Wobei ja so ein bisschen Regen samt Matsch danach auch irgendwie zum Festival-Feeling dazugehört. Heute vor 55 Jahren wurde Mark Wahlberg geboren. Viele kennen ihn heute als Hollywood-Star aus Filmen wie Transformers oder auch Ted. Seine Karriere startete er aber erstmal ganz anders, nämlich Anfang der 90er sorgte er als Marky Mark mit der Hip-Hop-Gruppe Marky Mark and the Funky Bunch für Hits und jede Menge Aufmerksamkeit. Später machte er dann auch zusammen mit Prince Idol Joe Mucke. Vom Rapper zum Schauspieler, Produzenten und auch Fitnessfan, Mark Wahlberg hat sich stets über die Jahre komplett neu erfunden. Happy Birthday zum 55. Und noch jemand hat heute Geburtstag, Franz Zimmer, besser bekannt als DJ Alle Farben. Der Berliner DJ und Produzent gehört längst zu den erfolgreichsten deutschen Acts im Dance- und House-Bereich. Mit Songs wie She Moves oder Please Tell Rosie sorgte er weltweit für Festivalstimmung und Sommervibes. Seinen Künstlernamen hat er übrigens aus einem Film und genau wie der Name klingt auch seine Musik bunt, leicht und vor allem immer tanzbar. Und das war das Daily Update vom 5. Juni. Übrigens, heute ist Tag des Donuts. Ursprünglich wurde dieser Tag eingeführt, weil im Ersten Weltkrieg amerikanische Soldaten damals mit Donuts versorgt wurden. Heute allerdings verbindet man Donuts hauptsächlich mit Zuckerguss und bunten Streuseln. Und ja, der kurzen Illusion, dass ein Loch in der Mitte das Ganze irgendwie gesünder macht. Sven Beikam, Daily Redaktion.
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0: Dann zu den Nachrichten und gleich in der dritten Stunde hören wir uns wieder.
1: Sommerlicher Couscous-Salat mit Feta und Melone. Heute gibt es die perfekte Erfrischung für warme Sommertage. Einen bunten Couscous-Salat mit Feta und Wassermelone. Dafür einfach Couscous mit heißem Wasser quellen lassen und anschließend abkühlen. Dazu kommen gewürfelte Wassermelone, Gurke, Cherrytomaten und etwas rote Zwiebel. Für die besondere Note zerbröseln wir cremigen Feta darüber und geben frische Minze sowie Petersilie hinzu. Das Dressing ist ganz einfach. Olivenöl, Saft einer Zitrone, etwas Honig, Salz und Pfeffer verrühren und über den Salat geben. Alles vorsichtig vermengen und kurz ziehen lassen. Das Ergebnis? Fruchtig, frisch und herrlich leicht. Ideal für die Mittagspause, ein Picknick im Grünen oder als Beilage beim Grillen. Ein echtes Sommergericht, das in wenigen Minuten zubereitet ist und garantiert gute Laune auf den Teller bringt. Guten Appetit und einen sonnigen Tag!

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1: Im Studio André Glatzel. Schönen guten Tag. Wenn der Zug schon nicht pünktlich ankommt, sollen sich Reisende im ICE wenigstens wohlfühlen. Vor 3 Monaten hatte die Deutsche Bahn ein Sofortprogramm für mehr Sauberkeit im Fernverkehr gestartet. Jeden Tag sind jetzt über 200 Reinigungskräfte im Einsatz. Bahnsprecher Achim Staus betonte darüber hinaus:
2: Erfreulicherweise sind die Fahrgastzahlen ja gestiegen, aber das bedeutet eben auch, es sind nicht nur mehr Menschen in den Zügen, sondern auch mehr Menschen in den Bahnhöfen mit allen Folgen, die das natürlich auch hat. Wir haben deswegen in den Bahnhöfen zusätzliche Reinigungen eingeführt und es sind auch 500 zusätzliche Kolleginnen und Kollegen für mehr Sicherheit im Einsatz, insgesamt bundesweit 5000 Sicherheitskräfte.
1: Die Pläne von Gesundheitsministerin Wagen zur Pflege kommen bei vielen nicht besonders gut an. Der Spitzenverband der gesetzlichen Krankenkassen spricht von einem unausgewogenen Gesamtpaket. Verbandchef Oliver Blatt findet, es wird zu viel bei den Pflegebedürftigen und Beitragszahlern abgeladen. Der ukrainische Präsident Selenskyj will sich mit Kreml-Chef Putin treffen. In einem offenen Brief schlägt er ein 4-Augen-Gespräch vor, um den Krieg zu beenden, Finn-Riebesel Freundlieb berichtet.
3: Die Entscheidung liegt jetzt bei Ihnen. Es reicht mit diesem Krieg, schreibt Selenskyj an Putin. Er bietet für die Dauer der Verhandlungen einen Waffenstillstand an. Der Kreml reagierte knapp. Selenskyj könne jederzeit nach Moskau kommen. Experten halten ein Treffen derzeit aber für eher unwahrscheinlich, vor allem in Russland. Zwar wird wieder über Gespräche gesprochen, bei den zentralen Streitpunkten wie die russischen Gebietsansprüche auf den Donbass liegen beide Seiten weit auseinander.
1: Die USA liefern wohl doch keine Mittelstreckenraketen nach Deutschland, das berichtet das Portal Politico. Demnach wird die vereinbarte Lieferung von Tomahawk-Marschflugkörpern endgültig abgesagt. Ein Grund? Washington befürchtet, dass Russland es als Eskalation ansieht, wenn die Raketen hier stationiert würden. Bei der anstehenden Fußball-WM gibt es eine Änderung bei den Nationalhymnen. So steht bei den Nationalhymnen nicht mehr nur die Startelf jeder Mannschaft, sondern der gesamte Kader auf dem Platz. Anstatt sich in eine Reihe zu stellen, stehen die Teams außerdem um den Mittelkreis.
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4: Sonne und Wolken sind heute Vormittag bunt gemischt unterwegs und ab und zu kommt auch mal ein Schauer runter. Später am Tag bleibt es wechselhaft. Im Norden kann es auch mal kurz krachen mit einem Gewitter dazu, bei meist 18 bis 22 Grad. Morgen dann mehr Wolken von Südwesten her. Immer wieder Schauer und vereinzelt Gewitter, maximal bis 25 Grad.
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1: Jede Woche bei uns aufs Neueste das News-Update. Ganz, ganz neu bei eurem Lieblingsradio. Und nicht nur das, wir haben ja unter anderem auch in dieser dritten Stunde noch viele andere interessante Informationen, Beiträge, Schlager, Oldies und vieles, vieles mehr. Ich freue mich, diese letzte Stunde mit euch durch Punkt 9 interaktiv zu gehen. Mein Name ist Rick Moreno, euch einen schönen Vormittag.
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1: Michel Tello in der dritten Stunde. Schön, dass ihr noch mit dabei seid bei Punkt 9 Interaktiv an dem Freitag, dem 5. Juni 2026. Und ich habe es bereits schon in der ersten Stunde gesagt, der meteorologische Sommeranfang ist da seit dem 1. Juni. Und wir gehen mit euch durch diesen Sommer 2026, auch hier bei Punkt 9 Interaktiv. Und haben auch heute in dieser dritten Stunde nicht nur den neuen deutschen Schlager oder die Oldies mit dabei, die englischsprachigen zum Beispiel, sondern auch schönen deutschen Schlager, der vielleicht auch mal so ein bisschen älter ist, Andreas Martin zum Beispiel, oder auch die Flippers, denn die gibt es jetzt hier für euch zu hören.

Wir bringen euch immer mal kurze News-Updates mit rein, neu in dieser Sendung. Und wenn es dann auch nur ein kurzes Update ist, wo einfach nur gesagt wird, um welches Thema es gerade geht oder was gerade aktuell ist, habt ihr die Möglichkeit, unter anderem dann einfach mal im Netz zu schauen. Wenn euch irgendwas davon interessiert oder ihr irgendwas noch nicht gewusst hattet, könnt ihr euch da natürlich auch gerne erkundigen. Wir kommen zum zweiten News-Update in dieser dritten Stunde. Hier ist das News-Update für den 5.6.2026. Was ändert sich im Juni? Pflege zu Hause, die Deutsche Bahn und Online-Bestellungen. Alle Änderungen auf einen Blick. Nicht genutzte Extras im Geld von der Pflegekasse werden entfallen. Online-Händler müssen einen sichtbaren Widerrufsbutton anbieten. Die Deutsche Bahn startet Rabattaktionen für Familien und Jugendliche. Alle diese News gibt's aktuell brandneu. Einfach mal im Internet schauen. Also, das sind die Änderungen für Juni 2026.

0: das Deutschlandwetter.
1: Das Wetter für Deutschland am heutigen Wochenende. Und wenn wir mal so ein bisschen auf die Wetterkarte schauen, dann sehen wir, am heutigen Freitag bleibt es teilweise bewölkt und es gibt zwischendrin immer mal so ein paar kleine Schauer. Die Temperaturen liegen bei rund 18 Grad. In der Nacht fallen die Temperaturen auf 11 Grad ab. Am morgigen Samstag wird es dann doch etwas freundlicher in Deutschland. Die Temperaturen klettern auf die 20 Grad Marke hoch und in der Nacht 13 Grad. Am Sonntag dagegen sieht es wieder so ein bisschen regnerischer aus. Leichter Regen, Temperaturen bis zu 18 Grad. In der Nacht fallen die Temperaturen runter auf 14 Grad. Euch ein schönes Wochenende.
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0: Bube, Dame, König von Fantasy. Und die beiden, die kenne ich ja auch schon wirklich wahnsinnig lange. Hab selber schon mit Fantasy, also Martin Hein und eben Freddy Merz im Studio gestanden. Und dort haben wir damals wirklich einen richtig tollen Song aufgenommen. Ist aber schon wirklich sehr, sehr lange her. Und sie bleiben wirklich irgendwo bei mir immer im Herzen, weil sie einfach auch lustig sind, aber irgendwie auch cool und zum deutschen Schlager einfach dazugehören. Zum deutschen Schlager gehören viele tolle Songs, die wir hier präsentieren in dieser Sendung Punkt 9 interaktiv. Und das jede Woche Freitag, immer von 9 bis 12 Uhr. Den erfrischenden deutschen Schlager. Auch von mir werdet ihr immer mal wieder einen Song hören hier im Radio. Und wir werden unter anderem auch dann Oldies mit dabei haben, vollgepackt mit Informationen und vielem mehr. Das gehört dazu bei Punkt 9 Interaktiv. Ich darf nochmals einen schönen Vormittag euch allen wünschen und schön, dass ihr alle mit dabei seid.
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0: Let's Get Loud von Jennifer Lopez gerade hier zu hören. Und gerade in Nordrhein-Westfalen, da ist das Wetter mal so richtig toll, wenn es dann in die Freibäder gehen kann. Das ist aber auch überall woanders so, in Baden-Württemberg oder eben auch in Sachsen. Aber in Nordrhein-Westfalen, da hat man sich jetzt was Besonderes einfallen lassen, zumindest in einigen Freibädern. Und was oder um was es geht, das klärt mal mein Kollege Christoph Thuhl auf, denn der weiß genau, was ist da eigentlich gerade los in den Freibädern rund um NRW.
1: In einigen Freibädern in Nordrhein-Westfalen, da reicht eine Badehose allein künftig offenbar nicht mehr aus. Da braucht es jetzt schon Bewerbungsunterlagen, um überhaupt reinzukommen. Denn mehrere Bäder überlegen oder setzen bereits darauf, wer alleine ins Freibad möchte, soll mindestens das Schwimmabzeichen Bronze haben. Hintergrund ist tatsächlich ein ernstes Problem. Viele Badebetreiber sagen, immer mehr Kinder und Jugendliche können nicht sicher schwimmen. Gleichzeitig steigen die Einsätze für die Bademeister von unsicheren Schwimmern bis hin zu echten Rettungsaktionen. Das Bronzeabzeichen gilt dabei als Nachweis. 200 Meter schwimmen, tauchen, springen. Also die Basics, um sich sicher im Wasser bewegen zu können. Die Freibäder sagen, es geht jetzt nicht darum, jemanden auszuschließen, sondern darum, Unfälle zu verhindern und die Sicherheit für alle zu erhöhen. Denn gerade nach Corona haben Schwimmvereine und DLRG massive Defizite festgestellt. Viele Kinder hatten keinen Schwimmunterricht, Kurse fielen aus und das merkt man heute noch. Trotzdem sorgt die Idee natürlich auch für Diskussionen, denn die einen sagen absolut sinnvoll, wer nicht schwimmen kann, gehört nicht unbeaufsichtigt ins tiefe Becken. Andere finden, Freibäder werden damit unnötig kompliziert. Und manche Erwachsene fragen sich jetzt vermutlich, warte mal, wo liegt eigentlich mein Bronzeabzeichen? Klar ist, die klassische Arschbomben- und Hoffen-Ansätze zählen heute nicht mehr als Qualifikation und vielleicht zeigt die Diskussion vor allem eins, Schwimmen ist nicht nur Freizeit, sondern im Zweifel lebenswichtig.
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Das waren sie. 3 Stunden mit mir bei Punkt 9 interaktiv. Gerade noch Musik von Elvis Presley gehört. Und jetzt genießt einfach mal diesen wirklich tollen Sommer 2026. Macht was Schönes, wenn das Wetter denn schön bleibt. Und ansonsten wünsche ich euch ein wirklich tolles Wochenende an diesem ersten Juni-Wochenende. Und wir hören uns wieder in der nächsten Woche, nämlich wenn es dann wieder Freitag heißt, Punkt 9 interaktiv. Da gibt's auch wieder 3 Stunden was Tolles auf die Ohren. Ich verspreche euch jetzt schon wieder interessante Beiträge und vieles, vieles mehr hier bei dieser Sendung. Und ihr wisst ja, wir ändern immer vieles an dieser Sendung und machen auch hier und da mal ganz, ganz neue Rubriken mit rein. Und jetzt werde ich euch entlassen und sage ciao, ciao und tschüss und mich auch vom Mikrofon. Bis dahin, euer Rico.

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1: Hallo liebe Oldies-Freunde, da bin ich wieder mit einer neuen Folge. Und diesmal spielt ihr Lieder von der 60er bis 80er Jahre in die Reihenfolge mit natürlich ein bisschen Plaudern dazwischen. Mein erster Titel für heute ist einer von Shelley Fabre, Johnny Angel 1961. Shelley Fabre ist eine US-amerikanische Sängerin und Schauspielerin und ehemalige Kinderstar. Sie war Darstellerin in 15 Filmen. In 3 Filmen war sie Partnerin von Elvis Presley. Sie war schon früh in vielen Fernsehserien, worunter High Cliff Manor 1979, Mork & Mindy 1981, Murder, She Wrote 1989 und viele mehr in unterschiedlichen Rollen zu sehen. Als frühreifen Teenager Mary Stone spielte sie in 191 Episoden von The Donna Reed Show 1958 bis 1965. Ein One-Hit-Wonder hatte sie als Sängerin mit ihrem Titel Johnny Angel. Sie erreichte im April 1962 den Spitzenplatz in den US-Single-Charts.

1972, die britische Rockband Free unter dem Titel Wishing Well. Free wurde in 1968 in London gegründet. Ihr bekanntester Song ist All Right Now. Weitere kleine Hits waren Fire and Water, Little Bit of Love und Wishing Well. Wishing Well stieg bis zum 7. Platz in England und erreichte Platz 47 in Deutschland. Sie veröffentlichten 6 Alben. 1973 löste sich die Band schon wieder auf.

1979, ein bekannter Song von Barry and Arlene, If You Go. Barry and Arlene ist eine britische Popduo, das populär war von 1975 bis 1980. Barry und Arlene begegnen einander in 1963. Das nächste Jahr heiraten sie und fingen an als musikalisches Duo. 1974 zogen Barry, Arlene und ihren zwei Kindern um nach Belgien, wurden da entdeckt durch einen Decca-Producer. Sie sind vor allem bekannt geworden durch den Single If You Go. Eine englische Übersetzung von Tu t'en vas, das damals ein Hit war in Frankreich. Sowie in Holland als in Belgien wurde der Single eine Nummer 1 Hit. Später im Jahr kam der Single Bad Times, das auch ein Hit wurde. Es dauerte bis 1978, als sie noch einen Hit hatten mit dem Titel Summer Wine. Danach ist es ruhig geworden rund um die zwei und sind sie in der Anonymität verschwunden.

1975, ein Titel von Peter Maffay, Josie. Peter Maffay ist ein deutscher Sänger, Komponist, Schauspieler, Gitarrist, Musikproduzent rumänisch-deutschen Herkunft. Zu Anfang seiner Karriere wurde er als Schlagersänger bekannt, wandelte sich dann aber zu einem der erfolgreichen deutschsprachigen Rock- und Popmusiker. Mit 16 Nummer 1 Alben ist er der mit Abstand erfolgreichste Künstler in den deutschen Charts. Darüber hinaus ist er als Miterfinder der Märchen- und Zeichentrickfigur Tabulaga bekannt. 1964 gründete er seine erste Beat-Rock-Band The Beat Boys. Am 15. Januar 1970 veröffentlichte Peter Maffay seine erste Single Du. Am 21. März 1970 hatte Maffay seinen ersten Fernsehauftritt in der ZDF-Hitparade. Die Hitparade machte Maffay in Deutschland bekannt und Du wurde der größte deutschsprachige Hit des Jahres 1970. Gleichzeitig platzierte sich der Song auch in der Hitparade der Niederlande Gold, Norwegen, Österreich, Belgien Gold und der Schweiz. Ende der 70er und Anfang der 80er Jahre vollzog Maffay einen stilistischen Wandel vom Schlagersänger zum Deutschrocker.

Aus 1983 stammt dieser Song Africa von Rose Lawrence. Rose Lawrence war eine französische Popsängerin. Ihre musikalische Karriere begann sie als Sängerin der progressiven Rockband Sandrose. In 1976 veröffentlichte die Sängerin ihre erste Solo-Single In Space. Ihren ersten Hit hatte sie 1979 mit dem Titel Survivre. Im Jahr darauf spielte sie die Rolle der Fantine in der Erstaufführung des Erfolgsmusicals Les Miserables in Paris. Die Aufführungen und die Albumveröffentlichung verhalfen ihr zu größerer Bekanntheit. In 1982 erschien unter dem Titel Des Raisonnables ihr erstes Album. Gleich die erste Singleauskopplung Afrika entwickelte sich zu einem großen Hit und Millionenseller in Frankreich. Mit Mami Yoko hatte Rose Lawrence danach einen weiteren Hit aus dem Nachfolgealbum Fievre, der auch im Ausland noch Aufmerksamkeit fand. Sie blieb aber international ein One-Hit-Wonder. Im Laufe ihrer Karriere veröffentlichte sie etwa ein Dutzend Alben. Nach langer Krankheit ist sie am 30. April 2018 gestorben.

1983, Robin Gibb oder Tita Juliet. Robin Gibb war ein britischer Sänger, Komponist und Texter. Bekannt wurde er vor allem als Leadsänger der Popgruppe Bee Gees, die mit mehr als 200 Millionen verkauften Tonträgern zu den kommerziell erfolgreichsten Bands der Musikgeschichte gehört. Robin Gibb komponierte den größten Teil der Hits, die sich in den britischen Charts platzierten. Infolge eines Streits verließ er die Gruppe 1969, um sich seiner Solo-Karriere zu widmen. Mit mehr als 1 Million verkauften Exemplaren seiner Debütsingle Saved by the Bell erzielte er im Oktober desselben Jahres einen weltweiten Hit. 1970 folgte sein erstes Soloalbum Robin's Rain, das sich in der Top 20 der deutschen Charts platzieren konnte. 1994 wurde er in der Songwriters Hall of Fame aufgenommen. 2004 erhielt er die Ehrendoktorwürde für Musik an der Universität Manchester. Im Oktober 2011 wurde bekannt gegeben, dass Gibb am Darm- und Leberkrebs erkrankt sei. Robin verstarb am 20. Mai 2012 an den Folgen seiner Krebserkrankung.

aus 1987 stammt der Titel von The Bangles, Walk Like an Egyptian. The Bangles sind eine US-amerikanische Popgruppe, die in 1981 in Los Angeles gegründet wurde. Ihre größten Hits waren unter anderem Manic Monday, Walk Like an Egyptian und Eternal Flame. Sie begannen in Clubs im Großraum Los Angeles aufzutreten. In 1984 unterzeichneten sie einen Plattenvertrag bei Columbia Records. Erst das Anfang 1986 veröffentlichte zweite Album, Different Light, führte den Durchbruch. Aus diesem Album wurden die erfolgreichen Singles ausgekoppelt. Manic Monday, komponiert von Christopher, einem Pseudonym von Prince, und Walk Like an Egyptian. Herbst 1989 war das Ende der Band. In 1999 kam die Gruppe wieder zusammen. Im September 2011 erschien das fünfte Studioalbum der Bangles, Sweetheart of the Sun.

1987, ein Titel von Freddie Mercury, The Great Pretender. Freddie Mercury war einer der bedeutendsten Rocksänger der 70er und 80er Jahre. Er wurde als Mitbegründer, Komponist und Leadsänger der Band Queen bekannt. Mercury komponierte Welthits wie Bohemian Rhapsody oder We Are the Champions. Im April 1970 gründeten Brian May, Roger Taylor und Freddie Mercury eine gemeinsame Band, der Mercury den Namen Queen gab. The Great Pretender ist ein Lied der amerikanischen Rhythm and Blues Band The Platters. Am 3. November 1955 wurde diese Single veröffentlicht und wurde ein Nummer 1 Hit. Dieser Song wurde mehrfach gecovert, unter anderem von Freddie Mercury. 1987 veröffentlichte er es auf Single und erreichte Platz 4 in England. Im Jahr 1992, nach dem Tod von Mercury, landete das Lied wieder in die Hitparade.

Mein letzter Titel ist einer von Christopher Cross, All Right. Christopher Cross ist ein US-amerikanischer Sänger. Für seine Arbeit erhielt er einen Oscar und einen Goldenen Globe für seine Arbeit für Filme. Christopher Cross ist bekannt für seine Songs Sailing und Arthur's Theme Best That You Can Do, ein Lied aus den Filmen Arthur mit Dudley Moore und Liza Minnelli. Cross erhielt für Sailing 3 Grammy Awards

Album und ein neuer Künstler im selben Jahr erhielt. So, und das war's dann wieder für diese Woche. Bis zum nächsten Mal. Tschüss, auf Wiedersehen, wie immer natürlich auf Holländisch. Tots.

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0: liebe Nacht da draußen. Schön, dass ihr alle da seid. Sabines Wochenende. Falls ihr es nicht wisst, immer freitags ab 18 Uhr, so auch heute. Sabines Wochenende, immer ein Spiegel ihrer persönlichen Woche, also quasi meiner. Mein Name übrigens Sabine Baumeister. Und wenn ich euch jetzt erzähle, dass meine Woche sowas von grottenschlecht war, grottenschlecht, genauso wie meine Stimmung, sich die ganze Woche nicht heben konnte, weil die Woche so grottenschlecht war, dann dachte ich so bei mir, irgendwas muss doch passieren, dass irgendwie der Abend heute gerettet wird. Dann dachte ich, ach, lad dir doch mal Gäste ein. Hab ich gemacht. Wer ist denn da?
1: Einen wunderschönen guten Abend. Hier ist die Jennifer.
0: Die Jennifer. Wer kennt die Jennifer noch? Die war schon öfter mal hier. Und ich habe das Glück, sie begleitet mich heute die ersten 2 Stunden und versucht, meine Woche ins rechte Licht zu rücken.
1: Plus natürlich buntes Rätselraten bei der Musik. Wenn man mich schon mal gehört hat, dann weiß man eigentlich, dass ich... Ja, ich bin ein bisschen jünger, dementsprechend kenne ich vielleicht nicht alle Songs.
0: Bisschen jünger?
1: Ja, ein minimal.
0: Du bist nicht mehr so jung.
1: Doch.
0: Nein.
1: Ja, schon.
0: Nein.
1: Ha, ja.

0: das bisschen jüngere Ding hier ist immer so, wenn sie hier bei mir ist, ich versuche dann immer neumodernes Zeug rauszusuchen, was mir natürlich nie gelingt. Dann versuche ich halbmodernes Zeug rauszusuchen, was mir auch nie gelingt. Sie kennt nichts. Sie kennt meine Musik nicht. Sie schaut mich immer mit Fragezeichen an und wippt hin und wieder vor Ekstase einmal nach rechts mit dem Kopf und einmal nach links mit dem Kopf.
1: Ja, aber es gefällt dir ja, sonst dürfte ich ja nicht immer wiederkommen.
0: Du hast Essen mitgebracht.
1: Das auch wieder korrekt.
0: Ich bin korrupt.
1: Das ist aber nicht von mir.
0: Aber ich weiß von wem und das wird sehr gut sein.
1: Das stimmt.
0: Wollen wir anfangen?
1: Hau mal rein.
0: Das erste kennst du natürlich nicht, kannst du gar nicht kennen. Aus Bayern, vollkommen neu, ganz neu, habe ich mir das Album gekrallt. Danke nochmal, Stefan. Die Tammy. Und die sagt, heit lass ma's kracher. Übersetz es auf Lateinisch.
1: Xing Shang Shong.
0: Was habe ich mir wieder angetan? Das wird. Habt viel Spaß, wir werden ihn haben bis 20 Uhr heute im Doppelding DD.

0: Ob du wenigstens aus dem letzten Jahrtausend bist, wird hier geschrieben.
1: Ja.
0: Stimmt, Stefan. Sie ist noch ein End-90er.
1: Knapp. Gut.
0: Ja, nein, sicher.
1: Ja, aber knapp trotzdem.
0: Und ob ich weiß, dass ich in Franken wohne?
1: Ich glaube, das ist dir schon bewusst.
0: Aber ja, dann? Das ist jeden Morgen das gleiche Elend. Guten Abend, Thomas.

0: Sie kennt das Lied nicht. Sie kennt schon das erste Lied nicht.
1: Ach ja. Wie immer. Es fängt schon gut an.
0: Es wird sich durchziehen. Mhm. Gut, dass du um 8 gehst.
1: Oh, wow.
0: Der Jürgen meint, du könntest bis 22 bleiben.
1: Ich muss leider morgen arbeiten.
0: Erst die großen, dann die kleinen Buchstaben.
1: Das ist sehr kompliziert.
0: So, dann, wen haben wir denn noch? Den Thomas haben wir schon begrüßt. Schön, dass du übrigens wieder zuhörst. Dann, wen haben wir? Da sehe ich gar nicht hin heute. Heute sehe ich da gar nicht hin. Mein Lieblingsschwab, der Sascha, ist dabei. Und wen haben wir denn da noch? Wer war denn da noch? Ist der Pino. Mein Gott, mein Lieblingsost. Ostseeland. Ostsee? Ostsee. Ah, ja. Der Teaser. Sie ist wir. Wie immer. Der Teaser. Teaser für die heutige Sendung Neudeutsch. Was heißt Teaser?
1: Ja, auf jeden Fall Teaser, Trailer, Vorschau.
0: Also genau, mein wandelndes Lexikon.
1: Ah, absolut.
0: Was wollte ich euch sagen? Ah ja, mein Teaser. Werner Böhm. Wen haben wir denn noch? Susi Quattro Doro Pesch. Sie blättert hier. Graham Bonnie. Naja, sie blättert noch. Konstantin Wecker hatte auch. Alanis Morissette hatte auch diese Woche Geburtstag. Dann ist egal. Ist ja egal, da können wir noch weitersuchen. Der Micha schreibt, hallo Micha, ich werde das gleich lesen. Was habe ich hier? Na, der Geburtstagskind, ist eh klar. Susi Quattro. Und damit, den hat wieder keiner auf dem Schirm. Sagt dir Susi Quattro was?
1: Nein. Es sollte.
0: Es tut mir wirklich leid. Es tut mir für einmal mit Profis moderieren.
1: Ah, das ist ein Traum.
0: Kann es losgehen?
1: Natürlich, sehr gerne.

0: Ja, bist du deppert. Wie oft habe ich mich das diese Woche gefragt, an meinem wunderbaren Arbeitsplatz, ich kann es echt gar nicht sagen. Ja, bist du deppert? Ja, bist du denn doof? Für Hochdeutsche, oder? Kann man so sagen. Bist du blöd?
1: Ja, trifft's ganz gut, ja.
0: Genau. Tausendmal am Tag habe ich mich das gefragt. Und wenn ich euch sage, dass mein Montag der allerschlimmste Montag ever war, in meinem ganzen Berufsleben, war kein Montag so schlimm wie dieser Montag. Dann hatte ich kurz Pause und dann durfte ich um 6 wieder. Und normalerweise ist es so, wenn der Tag menschlich anstrengend ist, dann sind die Abendgespräche schick. Nein, da hat man noch mal eins draufgesetzt. Dann denkst du, Dienstag, neues Spiel, neues Glück. Nein, ging genauso weiter. Dann war der Mittwoch, auch der ging so weiter. Gestern hatten wir hier in Bayern Feiertag, heute hat es mir schon gegraut, dass ich in die Arbeit muss. Auch zum ersten Mal in meiner Lebensgeschichte. Und dann hat das aber gut funktioniert vom Start weg. Hat angehalten bis 11. Dann waren sie wieder alle da. Die bist du deppert. Bist du deppert. Das sagt, ich hatte am Mittwoch war das, da hatte ich einen Außendienstler am Telefon und der war irgendwie schon total durch mit der Nummer. Und dann hat er mir irgendwas hinlassen, also habe ich ihm ein bisschen, wie soll ich mich ausdrücken, direktere Antwort gegeben. Dann sagt er, ja, er hat es ja nicht so gemeint. Und dann habe ich mich entschuldigt und habe gesagt, es tut mir leid, meine Zündschnur ist heute schon sehr, sehr, sehr, sehr kurz. Und dann hat er gesagt, wissen Sie was? Und jetzt kommt was. Ohren zuhalten bei den Kindern, bei den ganz kleinen Kindern. Auf 3, 2, 1. Dann hat er gesagt, lassen Sie uns kiffen. Das war mein Held des Tages. Wirklich. Der hat es so gemeint, wie er es gesagt hat. Aber ansonsten, ich habe Sachen erlebt diese Woche. Ich werde sie euch erzählen. Wie war deine Woche?
1: Ich kann mich über meine Woche eigentlich nie beschweren. Also
0: hast du Urlaub gehabt?
1: Heute. Ein Tag.
0: Brückentag.
1: Ah ja.
0: Naja, kann man machen. Am Ende des Tages, das ist so ein Spruch, den habe ich jetzt neuerdings drauf, bei News 5 Live, mal ich immer geguckt und da hieß es ja auch immer, am Ende des Tages schaut es dann doch wieder anders aus. Am Ende der Woche, bei Sabines Wochenende, wird's ganz anders.

0: Tages.
1: Ich habe ja am Ende des Tages zumeist das Bedürfnis, vor allem diese Woche, ein Glas of Wine in der Steelgitarre. Das hat mir gut getan.

0: Der Stefan fragt, wie du dich fühlst zwischen all den Rentnern hier.
1: Ich sehe noch keine.
0: Ah, mein Kind. Mein Lieblingskind. Nein, das stimmt überhaupt nicht. Da hören die wieder zu, dann kriege ich wieder einen Shitstorm von deinen Geschwistern. Nein, all das sind meine ganz allerliebsten Neffen und Nichten.
1: Das war jetzt aber schwierig. Ja,
0: ich musste denken.
1: Oh. Kannst du Freitag.
0: Kannst du es ablesen? Der ist nur für dich, weil ich weiß, dass du den so gern magst. Habe ich extra für dich rein.
1: Ah, dann musst denn du aber auch nochmal sagen.
0: Du findest ihn nicht.
1: Ich weiß es schon. Ich sehe ihn.
0: Du siehst ihn?
1: Ja, aber trotzdem musst du das dann nochmal ansagen.
0: Für meine Lieblings-Jennifer, hier zu meiner Rechten, habe ich extra herausgesucht, weil sie da drauf so abfahrt. Josh Turner. Ja, ich kenne das Lied, glaube ich, aber auch schon ziemlich ausgedudelt. Aber okay, für dich tue ich alles und dabei heißt du gar nicht Gabi. Josh Turner, your man.

0: Den kennst du jetzt aber.
1: Ah ja, natürlich.
0: Echt? Mach mal blinken, blinken. Klimper mal.
1: Blink, blink, blink, blink, blink, blink, blink.
0: Oh, wie sie das kann.

0: Hey. Das ist so mehr deine Richtung, oder? Auch so vom Stil?
1: Das ist meine Primetime gewesen.
0: Oh mein Gott.
1: Ha ja.
0: Was gibt's Neues vom Altstadtfest? Bei uns in Ansbach ist Altstadtfest. Mhm. Konnte ich jetzt schon, glaube ich, 2 Abende feststellen. Wann ist das losgegangen?
1: Ja. Oder? Ja, Mittwoch.
0: Gell? Mhm. Wenn ich mit Susi nachts ausgehe, da ist was los. Da ist was los.
1: Ah, natürlich.
0: Altstadtfest. Mhm. Warst du schon?
1: Natürlich, am Mittwoch direkt. Zur Eröffnung.
0: Na klar.
1: Ah ja, klar.
0: Wahrscheinlich hast du angezapft.
1: Nee, das habe ich nicht gemacht. Das macht immer schön der Oberbürgermeister.
0: Haben wir 9 eigentlich? Ich weiß das. Ich
1: nee, das ist noch der gleiche.
0: Ja? Mhm. Gut. Also weiß ich nicht.
1: Never change the system.
0: A running. Ich runne hier auch immer weit, hier da, diese Seitenstraße.
1: Ja.
0: Da sind Schlaglöcher drin. Ich sag's dir, den, wenn ich einmal treffe, diesen Bürgermeister.
1: Dann
0: zerre ich ihn in mein Auto und fahre mit ihm einmal die Straße durch. Mit den erlaubten 30.
1: Okay.
0: Der wird.
1: Ja.
0: Das sag ich, kann ich jetzt auch wieder nicht sagen, nee, was der wird. Du hast dir ein Lied gewünscht, was ich unbedingt wegen dem Altstadtfest hier hineinziehen soll, was ich auch gemacht habe. Willst du es ansagen? Willst du jemanden grüßen? Willst du jemanden irgendwas Schlechtes wünschen?
1: Also prinzipiell wünsche ich niemandem was Schlechtes, außer echt? Den Leuten, die auf der Autobahn echt Kacke fahren.
0: Echt? Jetzt Kacke darf man nicht sagen.
1: Natürlich darf ich Kacke sagen.
0: Nein, jetzt hast du es zweimal gesagt.
1: Du doch auch schon.
0: Wir spielen Musik, komm mal hin.
1: Ja, jetzt kommt auf jeden Fall Stadt von Cassandra Steen und Adel Tawil, auch von meiner Primetime. Und es ist einfach ein super Lied. Muss man öfter wieder hören.
0: Primetime, ist das so eine Spotify-Playlist von dir?
1: Nein, das ist einfach nur aus meiner Jugend. Jugend, Primetime.
0: Abgesehen davon hast du gesagt, ich soll in deiner Spotify-Dingsbums nachschauen, was du gerade hörst. Mhm. Ich habe sie nicht gefunden. Da müssen wir noch mal sprechen jetzt. Dann
1: doch,
0: gleich.
1: Da ist das Lied drin.
0: Ja. Was? Geht's los?
1: Ja?
0: Ich drück?
1: Ja.
0: Soll ich drücken?
1: Ja, mach mal.
0: Geht los.

0: Eine Stadt für dich baue ich. Mhm. Ach, da machen wir so einen Schick drin.
1: Ja, sowieso, nach unseren Regeln aber.
0: Regeln? Da gibt's jetzt in dem Sinn keine Regeln, weil da dürfen nur die rein, die einen Darfschein haben, einen Derfschein.
1: Ja, aber die leben nach unseren Regeln, für uns sind's keine Regeln, aber für die.
0: Ach so.
1: Also wir leben regelfrei. Das ist Logik.
0: Ich soll dich übrigens grüßen von Uwe und Susanne.
1: Na, da wünsche ich aber mal liebe Grüße zurück.
0: Echt?
1: Ah ja.
0: Und dann, was soll ich dir noch sagen, dass du einen guten Musikgeschmack hast? Stadt ist prima.
1: Mhm, weiß ich doch.
0: Echt?
1: Ist auch mein Primetime.
0: Gehst du noch mehr aufs Altstadtfest?
1: Ja, aber diesmal nur mit Kind.
0: Du leihst dir extra ein Kind, damit du pünktlich wieder heimgehen kannst.
1: Sonst würde ich gar nicht rausgehen an dem Tag.
0: Gut. Ah, Kindernachmittag.
1: Karussell und so. Yay! Also nicht ich, aber Kind. Ich stehe da und winke.
0: Kannst du das? Wink mal. Die wollen das sehen.
1: Okay, man stellt sich jetzt vor, ich bin jetzt royal und mache winke, winke.
0: Du bist nicht royal.
1: Deswegen soll man sich's ja vorstellen.
0: Oh, mein Gott. Deine Schwester geht ja auch auf dieses Fest.
1: Nee, dieses Jahr nicht.
0: Vanessa. Vanessa, ach so, weil sie bei Ding ist so weit weg, lohnt sich die Anfahrt nicht, gell? Dann passt das Lied jetzt auch wieder nicht. Das habe ich extra für Vanessa rausgesucht. Geh nicht in die Stadt. Ach, geh. Spaßverderber.

0: Wir quatschen zu viel. Also ich quatsche zu viel. Wir haben schon ein Lied rausgeschmissen und sind schon wieder über der Zeit. Wir müssen jetzt auf alles drauf quatschen.
1: Sehr gut, dann wenn dir doch zu langweilig ist, dann mach einfach ein bisschen Origami.
0: Jetzt ist Schluss.

0: jetzt kommt's mal erst. Origami, wenn mir langweilig ist, erzähle ich ihr im Hintergrund, dass ich jetzt während dem Moderieren die Hände frei habe und dass ich deshalb irgendwie viel, viel mehr spreche. Jetzt kommt's mit dem Origami daher. Völlig zusammenhangslos. Du bist auch wirr.
1: Ab und an, ja.
0: Mit mir verwandt.

0: Shout it to the world. Sabines Wochenende heute Abend mit meiner ganz allerliebsten Nichte zu meiner Rechten, zu meiner Schokoladenseite. Rechts ist meine Schokoladenseite.
1: Mhm.
0: Hast du schon Zuckerschock?
1: Ja, ich weiß nicht, wie ich heute Nacht noch schlafen soll.
0: Mhm. Das befürchte ich allerdings auch, dass du dann morgen wieder zu spät in die Arbeit kommst. Soll ich dich aufwecken?
1: Was heißt denn hier wieder?
0: Ah ja, du bist mit mir verwandt, du müsstest öfter mal. Und ich kenne Geschichten, dass du verschlafst.
1: Dass du verschläfst.
0: Ich muss mehr Hochdeutsch reden, oder? Mhm. Aber wenn ich dann so mit der Familie zusammen bin, da bin ich halt mehr dialektlastig.
1: Mhm. Hm. Das mit mir.
0: Stimmt. Ach, da fällt mir, bist du nicht noch beleidigt?
1: Ja.
0: Da war doch was.
1: Ja, definitiv.
0: Weil ich dich als Preußen tituliert habe.
1: Mhm.
0: Der hat gesessen gehabt. Mein Gott, war die da sauer.
1: Immer noch.
0: Echt?
1: Nachtragend.
0: Ach, drum bist du so.
1: Mhm.
0: Ach, die Schatzerl. Ich hab's ja schon so gemeint.
1: Ah, super, das macht's absolut besser.
0: Gut, dann spielen wir Musik. Ach so, kommt ja nichts, musst du drücken.

0: Sabine, hättest du vielleicht mal einen Schlager?
1: Nein, Micha, das geht jetzt nicht auch noch. Ich kann jetzt nicht wegen dir hier auch noch alles umstellen und jetzt auch noch einen Schlager spielen. Nein, später vielleicht.

0: Und da wird gefragt, wie lange du schon mein Bewerbungshelfer bist.
1: Das bin ich ja gar nicht, ich bin ja dein Zivi. Ehrenamtlich.
0: Du schiebst mich, du rollst mich.
2: Gehst du für mich einkaufen? Kochst du für mich? Essen auf Rädern, du hast Essen mitgebracht, das ist hey cool.
1: Ja, und schieben Berg runter? Volle Fahrt voraus?
0: Sascha, aus dem Eiscafé kannst du bitte Schnaps machen. Es gibt irgendwie alles keinen Sinn hier. Das nächste Lied, über das bin ich gern. Du bist furchtbar. Wo hast du das her?
1: Liegt am Sternzeichen.
2: Stier.
1: Mhm.
2: Wir sind die Besten.
1: Mhm.
2: Das sage ich ja immer. Mhm. Aber bin ich so wie du? Wirklich?
1: Das ist heute Spiegelbild.
2: Echt?
1: Nein, Quatsch.
0: Du weißt, ich bin alt und... Meine Woche war.
1: Ich habe keine Taschentücher da, jetzt hör auf.
0: Da liegen welche irgendwo.
2: Egal. Peter Maffay kommt, weil über den bin ich gestolpert, den fand ich schick. Der geht jetzt auch noch mehr richtig zum Scheitel. Mittig. Und wir sind weit über der Zeit. Wir suchen die ganze Zeit schon ein Lied, was wir rausschmeißen wollen. Müssten wir alles nicht tun, wenn ich die Klappe halten würde.
1: Mhm.
2: Sag nicht ja. Es tut mir weh.

0: Du weißt, wir wohnen in Franken. Die haben keine Berge, die du mich runterrollen kannst.
1: Ein Berg ist ja laut Definition eine Erhöhung.
0: Aber eine richtige Erhöhung, nicht so ein Frankenberg, Aldo.
1: Ja, ein Berg ist ein Berg.
0: Nein.
1: Der Hesselberg ist auch ein Berg.
0: Grüße nach Bayreuth.

0: Komm, den Gag, den müssen wir bringen. Willst du das nächste Lied hören?
1: Oh, bitte.
0: Mit welcher Berechtigung?
1: Ich habe eine Wassermelone getragen.
0: Nein, du hast sie in der Hand.
1: Ja, getragen von A nach B.
0: Ich habe extra eine Wassermelone gekauft für den nächsten Song. Wirklich. Nur damit das Kind hier Freude hat. Der größte Berg in Karlsruhe ist der Mühlberg. In München gibt es den Müllberg, aber ein Berg, liebe Jennifer, besteht nicht aus Müll, sondern aus Gestein. Weißt schon.
1: Das ist, weiß
0: und,
1: ich nicht.
0: Und dann kommen die Oberfranken ums Eck. Die, was sagen die? Der höchste Berg, da kann ich nicht hinlesen.
1: Das
0: Lies
1: ist
0: vor.
1: Der Schneeberg.
0: Mit?
1: Mit einer Höhe von 1051
0: Meter. Ja, ja, aber...
1: Ist ein Berg.
0: Das wird in Oberfranken sein.
1: Alles andere ist ein Hügel.
0: Die Oberfranken ist ja eigentlich dann auch schon irgendwie... Ja, naja, gut, das lassen wir jetzt mal gelten, da fällt mir jetzt auch nichts ein. Willst du jetzt eine Wassermelone und kannst du diesen Tanz, diesen Brückentanz wie die Dame?
1: Natürlich nicht.
0: Kannst du irgend so...
1: Bin Bewegungslegastheniker.

Wir sind hoffnungslos über der Zeit, hoffnungslos über der Zeit. Keine Ahnung, was ich alles noch rausschmeißen werde. All die tollen Lieder. Katrin ist bei uns. Katrin, wir tragen dich. Die Jennifer und ich heute im Doppelpack. Und jetzt endlich. Servus, check.

0: habe übrigens Seemannslieder dabei.
1: Seemannslieder?
0: Ja, so Meer und so.
1: Gehst du auf große Fahrt?
0: Summerfeeling, oh. Urlaubsfeeling, der oh. Wal, Seemannslieder. Kommen jetzt dann gleich.
1: Mhm. Aber warum der Wal?
0: Weil der Wal seit gestern nicht mehr da liegt, wo er lag.
1: Dann lassen wir doch den Wal in Frieden ruhen.
0: Berlin hat den Schuldenberg, schreibt der Stefan.
1: Ja, muss man nur aufpassen. Wir brauchen nur ein Gebirge in Deutschland.
0: Ja, in Bayern übrigens. Im echten Bayern, lieber Thomas. Ja, das, ich kann mir das nicht verkneifen.
1: Das ist okay.
0: Ich habe ein Interview gehört diese Woche. Sabine, halt die Klappe, spiel Musik, du musst nochmal Lieder rauswerfen, mhm. Ja?
1: Ganz genau.
0: Böses Kind deiner Mutter.
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0: Jennifer ist schon kurz vor dem totalen ekstasischen Überschwappen. Sie nicht nur den Kopf, nein, auch die Schultern schunkeln hin und her. Ich habe tatsächlich mit Freddie Quinn bei dir ins Schwarze getroffen.
1: Es ist das Lied, das weckt Erinnerungen an die Schulzeit. Mussten wir im Musikunterricht singen.
0: War deine Schule auf dem Schiff?
1: Nee. Ja. Aber es war trotzdem, mussten wir singen.
0: Das Lied?
1: Mhm.
0: Echt?
1: Mhm.
0: Sowas haben wir nie gemacht.
1: Tja, wer kann, der kann.
0: Micha, aufgepasst. Jetzt kommt der Schlager.

0: Heute ist Weltumwelttag. Wieder was gelernt bei Sabines Wochenende, wusstest du es?
1: Und darauf erstmal ein Cocktail mit einem Plastikstrohhalm.
0: Ich hab Glasstrohhalme.
1: Die sind wirklich super.
0: Nee, die sind doof, weil, wie willst du es sauber kriegen, wenn du so ein cremiges Getränk getrunken hast? Wie zum Beispiel einen schicken Eiskaffee, den der Sascha mir ja ständig hier per Bild allerdings.
1: Da gibt es ja diese Pfeifenreiniger-Dinger da.
0: Glas, der ist so lang, wie ja. Diese Pfeifenreiniger-Dings da. Weißt du, wie dick der Strohhalm ist und wie ich habe noch die Sonne.
1: Ja, aber da gibt es ja extra spezielle dafür.
0: Ich habe aber auch eine Spülmaschine, da schmeiße ich nämlich. Da kommt bei mir alles rein und was in der Spülmaschine nicht sauber ist, ist kein vernünftiges Geschirr.
1: Okay.
0: Das mache ich seit Jahrzehnten so. Dafür hat irgend so ein toller Mann, sie hat einen Mann gelobt.
1: Oh Gott, oh Gott. Warum gehst du auch davon aus, dass es ein Mann erfunden
0: ja,
1: hat?
0: Ja, weil damals immer nur Männer Erfindungen machen durften.
1: Der ist ja heute anders. Vielleicht war es eine Frau im Hintergrund, die hat die Pläne gemacht.
0: Die hat gesagt, ich werde nicht mehr spülen.
1: Richtig,
0: und dann hat er
1: ganz
0: was erfunden.
1: Genau.
0: Kommen wir zum Weltumwelttag, bitte zurück. Komm, schwimm zurück. Also, heute ist Weltumwelttag.
1: Ja.
0: Und jetzt, was ist dein Umweltbeitrag heute schon gewesen? Also, um es nicht noch schlimmer zu machen? Gut, nächste Frage. Das mit dem Wal, hast du nicht beobachtet?
1: Nein.
0: Okay, er ist jetzt auf jeden Fall weg. Es wird nie herausgefunden werden, was passiert ist. Es wird nie herausgefunden werden, woran er gestorben ist. Meine feste Überzeugung. Und ich bin ja der Meinung, dass er von allen Beteiligten irgendwo und irgendwie verraten wurde. Total verraten. Dieses Vertrauen,
1: definitiv.
0: Dieses Geschöpf hat Vertrauen in uns Menschen gesetzt. Und ich persönlich bin ja der Meinung, langsam sollte man mal anfangen. Ich muss mir ein bisschen schimpfen. In Bayern muss man einmal kranteln. Heute bin ich sehr bayerisch. Wenn du um 8 gehst, falle ich in mein Hochdeutsch zurück.
1: Sehr gut.
0: Hoffe ich zumindest. Dann kommen jetzt wieder so viele Übersetzungsanfragen, da bin ich die ganze Woche beschäftigt. Wirklich. Was ich hier oft übersetzen muss. Gut, was wollte ich spielen? Ach ja, den Michael Jackson nochmal, den weißt schon. Einfach um diesen Timmy nochmal auf den Weg zu geben. Einfach noch einmal rundherum, weil ich glaube, wir sind an allem schuld. Nicht nur an den verschmutzten Meeren, sondern auch an allem, was ihm im Anschluss daran passiert ist. Auch das ganze Gutgemeinte, glaube ich, war einfach nix.
1: Das Leben einfach seinem Lauf lassen.
0: Die Natur ist oft grausam, aber wir können nicht alle immer hier bleiben.

0: Der Jürgen hat einen Musikwunsch geäußert. Noch einen Freddie Quinn. Nein, das geht nun wirklich nicht. Ich dachte, ich kann doch nicht zwei Freddie Quinns spielen. Dann holen die mich hier weg. Dann machen sie sich ernsthaft Sorgen um mich. Aber ich kann spielen Stick. Wie spricht man es richtig aus, Jennifer?
1: Figure.
0: Angels Above Me. Und den habe ich gehört bei unserem lieben Robert Rosbach in der Sendung. Und der, finde ich, passt da einfach total gut dazu. Und den spielen wir jetzt noch und dann hoffen wir, dass wir irgendwie die Kurven kriegen. Zwischenzeitlich gehen noch Grüße hinaus an die Sissi nach Altenkessel. Schön, dass ihr dabei seid.

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0: Hat sie wieder nicht gedrückt, mein Gott. Du könntest auch mal drücken, ich bin hier voll im Stress. Aber gut.
1: Das ist ja nicht mein Setup hier.
0: Weißt du, was meine Lieblingsarbeitskollegin, die Manu, hat am Dienstag, nachdem am Montag das ja so war, hat es mich am Dienstag angeschrieben irgendwie. Ich weiß es nicht mehr, irgendwas Unflätiges. Ich habe es fotografiert gehabt, extra, weil ich mir gedacht habe, das glaube ich jetzt nicht. Und dann hat sie zurückgeschrieben, mein Mann würde jetzt sagen, weil ich irgendwie gesagt habe, ja, da müsste ich 100 werden, dass ich das noch erlebe. Mhm. Und dann hat sie zurückgeschrieben, mein Mann würde sagen, das Böse stirbt nie. Ich werde 100. Korrekt. Mhm. Das ist eine Unverschämtheit. Was heißt das? Du gibst dir recht?
1: Ohne meinen Anwalt sage ich gar nichts mehr.
0: Ist auch besser so. Mhm. Langsam wird's eng.
1: Mama, hilf mir.
0: Mama ist in Dollenstein.
1: Hilfe.
0: Zu spät.

0: Deine Mutter verweilt derzeit bei irgendeinem Grillfest im, da wo sie immer sind.
1: Ja, da gibt's Fisch. Ganz viel Fisch. Hatten Fischerfest.
0: Hatten wir nicht vorhin das Thema Wal und Fisch? Egal. Ist ein Steckerlfisch.
1: Ja, Wal ist ja kein Fisch.
0: Jetzt hört sie das tolle Lied nicht, was ich extra für meine Familie reingezogen habe, weil ihr euch immer beschwert, dass ich die falsche Version spiele.
1: Ich schimpf sie später.
0: Wen? Die Mama? Mhm. Dann kriegst du einen Anschiss und nicht ich. Ich ja. werde dann wieder zum Essen eingeladen und du nicht.
1: Ich wohne da.
0: Kannst du mitsingen?
1: Lieber nicht. Ich glaube, so viel Schmerzensgeld kann ich nicht zahlen.
0: Kannst du jetzt in Ekstase geraten?
1: Ich gebe mein Bestes.

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1: Dein Musikwunsch nur hier aus dem Frankenland hat mich ein Musikwunsch erreicht, nämlich von dem lieben Thomas aus diesem oberfränkischen Bayreuth. Ist das Oberfranken? Das hatten wir schon, das Thema, gell?
2: Ich bin Geografie absolut Noob. Kann nix.
1: Kann nix, weiß nix, macht nix.
2: Richtig.
1: Ach Gott, und alles in einer Person.
2: Das ist meine Autobiografie.
1: Kannst du dich auf den Musikwunsch konzentrieren?
2: Ja, kann ich.
1: Ja, vom Anschauen alleine passiert nichts. Also,
2: ach so.
1: Der liebe Thomas hat sich gemeldet bei mir und hat mir frankenmäßig, wie die Franken sind so sparsam in den Worten, das kenne ich von deinem Vater und mittlerweile auch von dieser deiner Mutter, die diese Frankenallüren auch schon an den Tag legt, indem sie einfach irgendwie was hinschmeißt, so einen Brocken und friss.
2: Ja, du nach 30 Jahren?
1: In Franken.
2: Ja.
1: Die ist nicht zu beneiden.
2: Die ist nicht zu bemitleiden.
1: Fast versprochen. Auf jeden Fall, der Thomas hat sich gewünscht, also er hat es so geschrieben, Boston, Mordener Feeling. Dann denke ich so, wo hört er das? Da frage ich ihn, wo hörst du das? Mein nächster Musikwunsch. Ah, naja dann, Thomas. Ich kann es auch in nett, aber halt heute nicht. Boston, Mordener Feeling, only for you, genieße ihn und mach mir richtig laut und sag schön Grüß Gott zu den Nachbarn, du hörst dein Lieblingssender.

0: Und gleich ist Halbzeit bei Sabines Wochenende. Das bedeutet zum einen, dass ich Adieu sagen darf zu ganz vielen Hörern, die von verschiedenen Stationen jetzt dann abgeleitet werden in das nachfolgende weitere Programm. Dankeschön. Halbzeit bedeutet heute Abend aber auch ein schwerer, ein noch viel schlimmerer Abschiedsschmerz. Das Kind zu meiner Rechten wird mich verlassen. Warum eigentlich?
1: Ich muss immer noch arbeiten morgen.
0: Ja, morgen ist morgen und jetzt ist heute.
1: Prinzipiell korrekt, ja, aber deswegen muss ich ja trotzdem morgen fit sein.
0: Das bist du auch nicht, wenn du jetzt heimfährst.
1: Das ist korrekt, weil also. Es dauert trotzdem bis ungefähr um 11, bis ich schlafe, aber...
0: In deinem Alter bin ich um 11 erst auf die Stanz gegangen.
1: Ja, aber dein Alter, das war ja...
0: Jetzt nicht unverschämt werden.
1: Das war früher und heute ist aber das anders.
0: Kathrin schreibt, sie ist beim Tanken und sie selber hat auch Durst und sie ist sich sicher, dass ihr Getränk günstiger ist als das, was das Auto will.
1: Zu 100%.
0: Ja. Unglaublich. Mhm. Also du wirst uns jetzt hier verlassen an dieser Stelle. Wenn du jetzt dann gehst, weil es kommen neue Gäste, also ein paar gehen freitags immer eben auch um die Uhrzeit und ein paar kommen eben auch immer gerne um die Uhrzeit. Kannst du es dann ausnahmsweise mal, weil das ist sonst, überlasse ich sie da immer alleine ihrem Schicksal, kannst du das mal regeln heute Abend?
1: Was soll ich denn da regeln?
0: Einen geordneten Hinaus- und Hineinverkehr. Oh, sie spricht es schon. Gut. Also anders. Kannst du dafür sorgen, dass es nicht zu Verletzungen im Eingangsbereich kommt?
1: Oh, dafür bin ich nicht ausgebildet.
0: Ja, du wirst ja wohl. Hast du in der Schule nicht gelernt, ordentlich in Zweierreihen?
1: Ich war nicht so oft in der Schule.
0: Jetzt wird mir einiges klar.

0: bist die Königin der Tupper-Überbringungsnahrungsmittel. Essen auf Rädern, du bist mein Zivi, wann kommst du morgen? Ich habe morgen auch Hunger.
1: Ich muss in meinen Terminplan gucken, weil ich bin ja nicht nur hier. Also ich bin ja nicht nur ehrenamtlich hier unterwegs.
0: Sondern?
1: Ja, noch viel, viel, ganz
0: dabei. Wann kommst denn du wieder? Mache ich ein Interview übers Ehrenamt mit dir. Nächste Woche? 18 Uhr? 18 bis 20?
1: Das ist ein inoffizielles Ehrenamt.
0: Das gibt es nicht.
1: Doch.
0: Ich mache es offiziell. Ich lasse dich steigen in den Himmel hinauf.
1: Das ist sehr schön.
0: Ansonsten würde ich sagen, wenn du gehst, wenn du jetzt gehst, lass die Leute rein, lass die Leute raus.
1: Mhm.
0: Und wenn du fertig bist mit allem, mach einfach die Tür hinter dir zu.
1: Zuschließen?
0: War schön mit dir.
1: War ebenfalls.
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Schönen guten Abend, zweiter Teil Sabines Wochenende. Ihr habt jede Menge ausnahmsweise mal verpasst. Nicht nur die Musik, nein, ihr habt auch die Jennifer ganz knapp verpasst. Wenn ihr gut geguckt habt, habt ihr sie an der Tür noch gesehen. Die Jennifer war die ersten zwei Stunden zu Gast. Ihres Zeichens meine Nichte, sie kann nicht anders. Sie muss, sonst wird sie enterbt. Ja. Gut, was machen wir? Einfach noch bisschen Spaß und bisschen Musik, bis wir halt fertig sind mit allem. Was habe ich hier dabei? Was Altes, was Neues, was ganz was Altes. Ach ja, wie immer halt. Kann losgehen? Ihr seid soweit? Ich schon.

Ich will euch ja keine Angst nicht machen, gell, da draußen in diesem großen, weiten WWW. Überhaupt keine Angst will ich euch machen. Aber ihr könnt schon mal die Weihnachtsdekoration rausholen. Wir schreiben Juni, das Jahr, diese Sommerzeit, dieses wunderbare, tolle Sommergefühl, das wir jetzt gerade erst entwickeln, geht jetzt dann gleich wieder rückwärts. Ich will euch wirklich keine Angst machen, aber besser ist es, wenn ihr jetzt vielleicht schon mal anfangt, mit den Lichterketten diese Knoten zu entwirren und überlegen, was ihr Weihnachten essen wollt und was man denn so schenken könnte. Nicht wahr, nicht? Und wer am ersten Feiertag mit Kochen dran ist, wäre sehr angenehm, da käme ich dann vorbei. Sabine, dich lädt keiner ein, weil du futterst alles weg. Ja, aber gerade an Weihnachten bleibt ja immer so viel übrig. Und dann, zack, da bin ich.

Undercover wird zugehört. Es wird Undercover zugehört, hat man mir hier geschrieben. Ich kann jetzt den Namen natürlich nicht nennen, weil das ist Agency 007. Ich würde es aber schon gern sagen. Nein, nein, behalte es für dich. Sei mir gegrüßt, du Undercover Angel.

Nochmal schönen guten Abend hinaus, ganz speziell an dat Gabi. Der Grilldampf, die Gabi auch. Mal schauen, was das Fleischlein macht.

Ich erzähle ja schon den ganzen Abend, also im ersten Teil der Sendung für alle, die nicht dabei waren, wie grottenschlecht meine Woche war. Was ich alles für Abgründe, also ich habe jetzt davon nicht viel erzählt, weil die Jennifer mir immer ins Wort gefallen ist. Jetzt ist sie weg. Jetzt kann ich das sagen. Nein, natürlich war es nicht so, wir hatten sehr viel Spaß. Aber Fakt ist, diese Woche war wirklich eine gnadenlos harte Woche. Wenn man mit Menschen arbeitet. Zum Beispiel diese Frage, das glaubt man nicht, dass man diese Frage gestellt bekommt. Also ihr ruft bei einer Versicherung an und habt da vielleicht mich dran. Gut, es gibt Besseres, aber jetzt bin es halt ich. Dann bin ich mit euch also am Telefon und mache Quatschi-Quatschi. Und dann frage ich ihn irgendetwas eben zu seinen Daten oder dass er mir irgendwie eine Nummer gibt oder was auch immer. Und dann kommt die Frage aller Fragen von ihm oder ihr, also von dem Gegenüber bei mir am Telefon. Die Frage lautet, haben Sie was zu schreiben? Sagt er zu mir, haben Sie was zu schreiben? Nein, ich meißle mit Ding, mit Hammer und Meißel in meinen PC hinein. Ich schreibe nicht, ich meißle. Gibt's doch nicht, oder? Das ist, oder dann die Frage, sind Sie soweit, kann ich was sagen? Ich bin den ganzen Tag soweit, bis ich Feierabend habe. Und die allerbeste Frage ist, die sage ich euch später.

überall wird anscheinend gekocht und gebrutzelt. Während man da oben an der Ostsee den Grill angeschmissen hat und tote Kuh auf diesen Grill schmeißt, gut, ist man in Osnabrück zu Nudeln übergegangen in Avocado Pesto. Ha? Hört sich das nicht alles traumhaft an? Gut, ich bin heute auch verwöhnt. Ich habe ja Essen auf Rädern von der Jennifer mitbekommen gekriegt. Ich mag meine Schwester, die kocht so richtig gern. Ich nicht. Und was die immer alles treiben in ihrem Haushalt, ich bin da immer schier begeistert. Und die lassen mich da teilhaben. Ich bin aber auch ein dankbarer Esser. Bin ich wirklich. Also wenn man mich mal einladen würde zum Essen, ich komme, ganz sicher. Und ich habe immer Appetit.

0: Sienna's Biro, der Material Lover. Auch ganz was Neues übrigens gewesen. Das nächste wird auch total neu sein. Das mit diesem, was man am Telefon so alles erleben kann. Das Allerbeste ist, wenn man nach dem Geburtsdatum fragt und die Zahlen dann so langsam irgendwie so, ich weiß auch nicht, backen die erst. Oder wenn man eben nach der Nummer der Versicherung fragt und dann, sagen wir jetzt mal die 1, 2, 3, 4, 5, 6 und dann wird das so angesagt. 1, 2, wo du dann denkst, was glauben die Leute eigentlich, wie lange ich brauche, um die Taste 1 auf meiner Tastatur zu drücken? Und zwischenzeitlich dann auch immer noch fragen, haben sie es?
1: Ja, kann ich, läuft.
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die Beat Whizzes. Also ich mag die gern, weil die haben immer irgendwie so einen Sound, der einfach Farbe ins Gesicht macht. Und für die einen ist es vielleicht Zornesröte, mir macht's rote Backerl, rote Wangen, weil ich da einfach irgendwie immer so ein bisschen rumspringen muss. Tut mir gut. Caro Best hat auch was Neues und die sagt, wir tanzen durch die Nacht. Sag ich doch, tanzen war schon immer gut. Tanzen ist wirklich was ganz, was Tolles.

Na, wenn wir uns mal nicht auf die Füße treten, weil ich habe hier jetzt in diesem Ding die dritte Neuvorstellung für diese Woche. Einfach mal was ganz was Neues, damit ihr mal auch was Neues habt. Nicht immer diese ollen Kamellen. Hat anfangs im ersten Teil der Sendung wurde doch irgendwie geschrieben, was spielt die Sabine heute lauter alte Kamellen? Oder irgend so was ähnliches. Gell, Stefan? So ähnlich war das. Die Anna Maria Zivkov hat was Neues am Start. Sie ist gebürtige Mainzerin und hat hier jetzt mal wieder einen rausgehauen. Der könnte ein Sommerhit werden. Er hat das Potenzial dazu. Er geht ins Blut. Er hat einen schicken Text. Und wenn man sich fallen lassen kann, einfach hinaustanzen, Herz an, Welt aus.

In wenigen Tagen ist es ja soweit, gell? Dann beginnt die Fußball-Weltmeisterschaft. Ich freue mich da schon tierisch drauf. Der Micha hat schon eine Tipprunde mit mir bestarten wollen. Bin ich noch nicht dazu gekommen. Gucken wir mal.

Ich habe da noch eine wichtige Insider-Meldung. Der Harald Guttner Groupie Fan Club. Es sind Plätze frei geworden. Zwei Plätze sind noch zu vergeben. Bewerbungen an mich, Sabine Baumeister, über Facebook.

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Jetzt ist es soweit, dass ich nach Frankfurt ganz liebe Grüße schicke und sag: Hey Jack, wir hören uns allerspätestens morgen. Und dann habe ich hier

da hat sie den falschen Knopf gedrückt. Ich wusste, dass das irgendwann passiert. Aber ich war jetzt gerade im Hintergrund hier so aufgeregt, weil ich bin gerade in Kenntnis. Breaking News. Ich bin gerade in Kenntnis gesetzt worden, dass man mich heute Abend auch hört. Wo? In zusätzlich, also nicht nur in St. Oswald, sondern auch nochmal in Niederbayern. Yeah! In Niederbayern, in Neumarkt. Herzlich willkommen, wenn ich auch das falsche Knöpfchen drückt habe, aber so ist sie halt. Schön, dass ihr dabei seid. Und soll ich euch was sagen? Wenn ihr einen Schäfer da in eurer Gegend habt, fragt ihn mal, ob er diese verwirrte Sabine kennt. Ich bin mir fast ganz sicher. So cool!

Wir sitzen alle im selben Boot mit so einer Aufregung. Da habe ich jetzt mir das alles irgendwie... Ich wollte euch sagen, wir hatten in den ersten beiden Stunden bereits irgendwie Seemannslieder, Wasserlieder, Meerlieder und natürlich enthalte ich euch das hier nicht vor. Für die, die vorher schon dabei waren, naja, die kann man immer hören. Auf geht's.

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0: Ich muss euch noch was erzählen. Bei diesem ganzen Ding, was ich diese Woche in der Arbeit erlebt habe, gell? Das ist, wenn man so am Telefon ist und dann Buchstaben gesagt bekommt. Und wenn man die dann immer irgendwie nur sagt, B, D, W, das ist halt schwer zu verstehen. Und dann bittet man die Menschen darum, dass sie es doch buchstabieren. Dann kommen die Oberschlauen, die dann buchstabieren wie folgt. B, D, W. Dann atmet man schon tief durch und sagt, bitte nochmal, B, D, W. Und dann sagst, wissen Sie, das ist ein bisschen schwierig so am Telefon. Wenn Sie mir die Buchstaben so hinlassen, die sich alle gleich anhören. Wir können ja gern mal tauschen. Vielleicht könnten Sie es mal richtig buchstabieren. Und dann kam der Oberknaller. Das ist mein Man of the Week diese Woche. Der da sagte, der war ohnehin schon so ein bisschen hochgestochener, der geglaubt hat, Gescheitheit, Schlauheit, Intelligenz, alles seins. Wir sind alles Deppen. Der hat mir wie folgt buchstabiert, schnick, schnack, schnuck, vorne weg, keine Ahnung. Und dann kam's, G wie Otto. Sitze ich so da, denk, hast nicht aufpasst, Sabine, was ist mit deinem Ohr? Sag zu ihm, G wie Otto? Ja, G wie Otto. Und das war der Zeitpunkt diese Woche, das war am Mittwoch, wo ich mir gedacht habe, es geht einfach nicht mehr. Es geht einfach nicht mehr. Ich kann nicht mehr. Ich will auch nicht mehr. Und diese Rente, die werde ich nicht erleben.
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Nicht, dass ihr denkt, ich hack immer nur auf die Männer ein. Nein, gern zwar, aber nicht immer. The Women of the Week, die erzähle ich euch gleich.

gerade so ein bisschen umhergebastelt. Es sieht gut aus, es sieht gut aus. Die nachfolgenden Sendungen könnte sein, dass sie pünktlich starten. Natürlich starten die pünktlich, weil ich gnadenlos gecuttet werde. Gemein ist das schon ein bisschen, weil irgendwie, wenn das Knöpflein richtig gedrückt ist, ja, dann kann sie einfach die Schnatter auch nicht halten. Und dann fällt ihr dies und das ein und los geht's wieder.

Also, bevor ich das jetzt wieder verschwitze und vergesse und verhaspel, ich muss es euch erzählen. Ich hatte ja letzten Donnerstag, also gestern vor einer Woche, bin ich ja da mit meinem Auto gegen den Randstein, gegen den Bordstein, ja, hingefahren, geknallt, zack. Dann war ja Freitag früh der Reifen platt. Dann hat mein Schwager dafür Sorge getragen, dass der Mechaniker seines Vertrauens mir den Reifen wechselt, dass ich dann abends da zu Fuß hingehen kann und das Auto wiederholen kann. Alles super duper geklappt. So weit, so gut. Natürlich, Reservereifen hat ja nicht wirklich diese Luft, die er haben soll. Und mein Auto ist so alt, der hat noch einen echten Reservereifen gehabt. Nicht dieses Notding, sondern einen echten. Cool, alles easy peasy. Ich also fahre an die Tankstelle, zugegeben nicht am Freitag, weil da war es ein bisschen knapp alles zeitlich, sondern am Samstag in der Früh. Fahre ich also dahin an diesen Luftautomaten, Hightech, gell? Gibst du ein, zack, zack, zack, 2,2 willst du haben, gibst du ein, setzt du an, drückst auf OK und dann pumpt das Ding. Meint man, meint man. Also ich fahre hin, stecke das an, tippe ich ein. Und dann pumpt und pumpt und pumpt und pumpt und zeigt zwischendrin mal 3,6, 2,8, wo ich so denke, was macht das Ding so lange? Hab mich aber nur so ein bisschen gewundert, als ich es angehängt habe, bin ich fast drüber gefallen, da hängt an diesem Schnürl so ein komisches, das ist ja so ein Spiralschlauch, so ein komischer Zettel dran. Hab aber nicht darauf geachtet, weil er ja rückwärtig dran hing. Also nicht mit der Schrift nach vorne, ist mir egal, was die da hinhängen. Er pumpt immer noch. Aha. Abgenommen, nochmal neu aufgesetzt, alles nochmal neu eingegeben, schlicht und ergreifend dreimal das Prozedere durchgemacht. Ich stand da bestimmt 10 Minuten. 10 Minuten. Ja. Bis ich dann durch dieses viele Hin und Her dieses Schild, was an dem Spiralschlauch stand, hing, umgedreht war und ich es lesen konnte, was stand da drauf? Da stand drauf, außer Betrieb. Ich stand da 10 Minuten, habe versucht, krampfhaft Luft in meinen Reifen reinzukriegen. Ich habe so lachen müssen. Wirklich, über mich kann ich wirklich sehr gut lachen. Das Peinlichste daran ist, dass ich anschließend noch nach innen drin rein musste in diese Tankstelle, um meinen Tanken zu bezahlen. Die hatten auch jede Menge Spaß mit mir. Wirklich. Furchtbar.

So wie das ausschaut hier vom Timing, gibt's schon wieder kein letztes Lied diese Woche. Warum? Weil sie es einfach nicht lassen kann.

Auf geht's, der Countdown, Sabines Wochenende, letzte Viertelstunde, letzte Runde, noch einmal Aufstellung genommen und abgetanzt. Los geht das hier, die Pretenders.

0: Don't get me wrong, jetzt haue ich noch schnell zwei hinterher. Nämlich der eine Mann, der mich anrief diese Woche, bla bla bla, Gespräch abgewickelt und dann sagt er, ich bin doch jetzt irgendwie in Bayern gelandet, oder? Dann sage ich, ja, sie sind in Bayern gelandet, sehr gut, 100 Punkte. Und dann sagt er, wo genau denn in Bayern? Wo kommen Sie denn her? Dann sage ich zu ihm, ich komme aus München ursprünglich. Gibt er mir zur Antwort? Gibt der mir zur Antwort, das ist doch nicht in Bayern. Na, na, okay, war noch München, war noch nie in Bayern, mehr so Ostpreußen-mäßig. Gut, und dann heute einer, ich hab's aufgeschrieben, der hat auch mit mir da so geplaudert, sein Zeug abgeladen und dann sagt er, vielen Dank für das wirklich sehr freundliche Gespräch. Und wissen Sie, was das Schöne ist, dass ich in meiner Sprache sprechen konnte. Dann sage ich zu ihm, Sie kommen aus Schwaben. Das ist nicht Ihre Sprache, was ich spreche. Sie sind ein Schwab. Grüße ins Illertal, lieber Sascha. Behauptet der, er spricht die gleiche Sprache wie ich. Okay, niemals nicht.
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Und dann wird's schon wieder vorbei. Dann wird's schon wieder gar, wie man hier in Bayern sagt, in Niederbayern wie in der Oberpfalz. Ein herzliches Dankeschön geht hinaus an zum Beispiel den Uwe, die Susanne, den Kai, den Jack, den Sascha. Wen habe ich denn da noch? Die Katrin und den Ernst. Ich hoffe, Katrin, du bist zu Hause angekommen. Gib mir mal bitte Bescheid. An den Thomas nach Bayreuth, an den Jürgen und die Jessie, an die Maike nach Osnabrück, an den Micha, immer tapfer dabei, in das wunderbare Wuhletal, der Pino, der Stefan, dat Gabi und an meine Jennifer, die uns die ersten 2 Stunden begleitet hat. Und nochmal ein besonders ganz liebes, herzliches Pfiat euch miteinander in die Oberpfalz nach Neumarkt. Denkt's immer dran, der Schäfer könnte Thomas heißen. Grüßt ihn von mir. Morgen, moin moin, um 10 Uhr morgens, da wiederum Bewerbungen, immer noch Bewerbungen für den Harald Guttner Groupie Club. Ich sag's euch, das Einzige, das mit diesem Puscheln, das müssen wir üben. Sonntag früh beglückt uns natürlich der Andreas, der Hofmann Andreas mit seinem Wachermacher. Montagabend, der Jack. Kult 80er. Das ist immer eine schicke Stunde, die gefällt mir, die höre ich mir gern an. Am 22 Uhr dann der Sascha mit seinem Chartbreaker. Dienstagabend, Mr. Music Just for Fun, Heiko. Und danach um 22 Uhr, ich sag's euch, da könnt's Restall geben mit Sabine vielleicht. Oder ein Nachtexpress. Man weiß es nicht. Guckt in eure Sendepläne. Have a nice weekend!

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